0: gestoppt. Die Trump-Regierung hatte die Antragsgebühr im letzten Herbst auf $100.000 angehoben, um den Einsatz ausländischer Fachkräfte zu begrenzen. Das Gericht in Massachusetts sieht darin allerdings einen Eingriff in Zuständigkeiten des Kongresses und hat die Regel vorerst wieder aufgehoben. Das Urteil ist allerdings auch noch nicht rechtskräftig. Die Regierung will in Berufung gehen. Nach der Eskalation im Krieg im Nahen Osten haben Israel und der Iran die Angriffe beendet. Der israelische Premierminister Netanyahu hat die Feuerpause bestätigt. Allerdings will Israel auch weiter im Libanon gegen die Hisbollah vorgehen, die mit dem Iran verbündet ist. Zuvor hatte die Armee noch Ziele in der Küstenstadt Tyros beschossen. Die Bewohner eines Stadtteils sind aufgefordert worden, sich in Sicherheit zu bringen. Einbrecher haben aus einem Haus in Schweig bei Nürnberg in Mittelfranken Schmuck und Wertgegenstände im Wert von etwa 300.000 Euro geklaut. Laut Polizei sind die Täter über ein Fenster im Obergeschoss ins Haus reingekommen. Der genaue Zeitpunkt des Einbruchs ist noch unklar. Die Polizei hat Spuren am Tatort gefunden und bittet jetzt um Zeugenhinweise. Handy am Steuer. Das bleibt weiterhin ein größeres Problem, wie es aussieht, denn der ADAC hat das jetzt mal wieder gecheckt. In einer Beobachtung in 5 Großstädten hatten 2,7% der beobachteten Autofahrer und 1,4% der Radfahrer verbotenerweise ihr Smartphone am Ohr. Hochgerechnet auf die komplette Bevölkerung entspricht das rund 1 Milliarde Verstöße im Jahr. Mehr als jeder zweite Autofahrer gibt auch zu, schon mal beim Fahren telefoniert zu haben, ohne eine Freisprechanlage zu haben.
1: 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Hier die wichtigsten Meldungen von den Straßen bei uns in der Region. Wenn ihr gerade auf der A93 Regensburg in Richtung Weiden unterwegs seid, fahrt zwischen den Anschlussstellen Regensburg Nord und Regenstau vorsichtig. Hier kommt es zu Verzögerungen wegen einer Nachtbaustelle. 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
2: Über Nacht Tiefstwerte so um die 10 Grad in Regensburg, Niederbayern und der Oberpfalz oft bewölkt. Tagsüber heute bleibt's kühler mit 17 bis 20 Grad und auch etwas windiger. Es kann regnen, so Richtung Nachmittag dann wieder sonniger und trockener. Der Charivari-Wettertrend. Am Mittwoch geht das auf und ab weiter mit Wolken, Schauern oder auch mal Gewittern. Nochmal etwas frischer, wärmer wird's dann wieder so zum Wochenende hin.
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1: Hier die aktuellen Meldungen von den Straßen bei uns in der Region. Fahrt auf der A93 Regensburg in Richtung Weiden vorsichtig. Zwischen Regensburg Nord und Regenstauf kommt es zu Behinderungen wegen einer Nachtbaustelle.

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1: Ich bin Yves Simon. Wer Wehrdienst geleistet hat, könnte in Zukunft auch zu Reserveübungen verpflichtet werden. Das plant Verteidigungsminister Pistorius und er stößt damit auf Kritik aus Bayern. Die Unternehmen befürchten, dass dringend benötigte Fachkräfte dadurch wochenlang in den Betrieben fehlen könnten. Wirtschaftsvertreter wie zum Beispiel Bertram Brossard von der Vereinigung der Bayerischen Wirtschaft fordern deswegen mehr Planbarkeit und eine frühzeitige Information der Arbeitgeber, wenn Reservisten eingezogen werden. Die Übungen könnten pro Jahr 3 Wochen dauern. Die Ursache für den Stromausfall in der Region Reutlingen in Baden-Württemberg ist nach Einschätzung des Bundesinnenministeriums vermutlich ein Brandanschlag gewesen. Das hat Minister Dobrindt am Abend im ZDF bestätigt.
2: Jetzt geht es darum, dass man in alle Richtungen weiter ermittelt, um die Grundlage dieses Brandanschlags und die Täter entsprechend auch zu ermitteln.
1: Nach dem nächtlichen Brand in einem Umspannwerk war es in Reutlingen zu einem großflächigen Stromausfall gekommen. Staatsschutz und Antiterrorzentrum in Stuttgart sind eingeschaltet worden. Die FDP gewinnt mit ihrer neuen Führung wieder Mitglieder dazu. Seit dem Parteitag Ende Mai sind nach Parteiangaben 780 Menschen eingetreten, 80 allerdings auch aus. Insgesamt liegt die Mitgliederzahl nach einem Rückgang in den letzten Jahren jetzt wieder bei etwa 69.000 und sie steigt weiter. Auf dem Parteitag hatten die Liberalen Wolfgang Kubicki nach einer Abstimmung gegen Marie-Agnes Strack-Zimmermann zum neuen Parteichef gewählt. Papst Leo hat beim Besuch in Spanien den sexuellen Missbrauch in der Kirche als Plage bezeichnet, die entschlossener bekämpft werden muss. Bei einem Treffen mit Bischöfen in Madrid hat er mehr Zuwendung, Schutz und auch echte Aufmerksamkeit für die Betroffenen gefordert. Am dritten Tag seines Spanienbesuchs hat Leo in einem privaten Rahmen auch mehrere Missbrauchsopfer selbst getroffen. Die deutsche Fußballnationalmannschaft ist im Trainingsquartier in den USA angekommen. Von Chicago ging's fürs deutsche Team nach Winston-Salem im Bundesstaat North Carolina. Da ist der DFB-Tross für die WM untergebracht. Nach einem rund 2-stündigen Flug aus Chicago sind Bundestrainer Nagelsmann und seine Spieler auf dem Smith-Reynolds Airport gelandet. Und auf dem Rollfeld, da ist die Maschine auch direkt mit Fontänen der Flughafenfeuerwehr begrüßt worden.
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3: Hier die wichtigsten Meldungen von den Straßen bei uns in der Region. Fahrt auf der A93 Regensburg in Richtung Weiden vorsichtig. Zwischen den Anschlussstellen Regensburg Nord und Regenstauf kommt es zu Verzögerungen wegen einer Nachtbaustelle.
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4: Über Nacht Tiefstwerte so um die 10 Grad in Regensburg, Niederbayern und der Oberpfalz oft bewölkt. Tagsüber heute bleibt's kühler mit 17 bis 20 Grad und auch etwas windiger. Es kann regnen, so Richtung Nachmittag dann wieder sonniger und trockener. Der Charivari-Wettertrend. Am Mittwoch geht das auf und ab weiter mit Wolken, Schauern oder auch mal Gewittern. Nochmal etwas frischer, wärmer wird's dann wieder so zum Wochenende hin.

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1: Hier die wichtigsten Meldungen von den Straßen bei uns in der Region. Fahrt auf der A93 Regensburg in Richtung Weiden vorsichtig. Zwischen Regensburg Nord und Regenstauf kommt es zu Behinderungen wegen einer Nachtbaustelle.

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1: Ich bin Yves Simon. Nach den Spezialkräften sollen jetzt auch Streifenpolizisten bei uns in Bayern Taser einsetzen, um Angreifer mit Stromschlägen außer Gefecht zu setzen. Bei der Polizeiinspektion Schweinfurt ist jetzt ein Pilotprojekt gestartet. Diese Testphase geht gut 6 Monate. Und neben Schweinfurt sind auch die Inspektionen in Augsburg und Regensburg mit eingebunden. Danach wird dann entschieden, ob Taser die Standardausrüstung der Streifenpolizisten ergänzen sollen. Nach der neuen Eskalation im Nahostkrieg haben Israel und der Iran ihre Angriffe doch wieder eingestellt. Der israelische Premierminister Netanyahu hat eine Feuerpause bestätigt. Trotzdem hat er angekündigt, den Einsatz gegen die Hisbollah im Libanon fortsetzen zu wollen. Die Hisbollah ist ja mit dem Iran verbündet. Die israelische Armee hat heute Ziele in der Küstenstadt Tyros angegriffen und Bewohner eines Stadtteils dazu aufgefordert, sich in Sicherheit zu bringen. Wird aus Stuttgart 21 jetzt Stuttgart 31? Das Milliardenprojekt des neuen Stuttgarter Hauptbahnhofs wird noch später fertig als gedacht. Das schreibt die Frankfurter Allgemeine Zeitung. Demnach muss die Eröffnung des neuen unterirdischen Bahnhofs auf Ende 2031 verschoben werden. Grund sind demnach drastische Versäumnisse bei der Deutschen Bahn. Ein gemeinsamer deutsch-französischer Kampfjet, das war der Plan. Ab 2040 sollte er fertig sein. Daraus aber wird nichts. Das Projekt ist jetzt offiziell vom Tisch. Der Élysée-Palast hat bestätigt, dass das Milliardenvorhaben wegen unüberbrückbarer Differenzen zwischen den beteiligten Rüstungsunternehmen gestoppt wird. Streit gab es vor allem über Zuständigkeiten und die technischen Anforderungen an den neuen Jet. Der gemeinsame Kampfjet sollte der Ersatz für Eurofighter und Rafale werden. Sonne, Mariachi-Musik, Sombreros und gute Stimmung. Darauf hoffen die Fans und Verantwortlichen bei der Fußball-WM zum Auftakt in Mexiko-Stadt. Am Donnerstagabend deutscher Zeit ist auch die Eröffnungsfeier schon geplant. Das Auftaktspiel zwischen Gastgeber Mexiko und Südafrika findet statt. Aber der mexikanische Wetterdienst warnt jetzt vor Gewitter und starkem Regen. Dennis Düttmann berichtet für uns aus Lateinamerika.
2: Bereits seit Tagen regnet es in der Millionenmetropole, vor allem am Nachmittag, zum Teil heftig. Das ist in der Regenzeit aber durchaus üblich. Kurz vor der WM-Eröffnung zieht außerdem Tropensturm Boris auf den Badeort Acapulco an der mexikanischen Pazifikküste zu. In den Bundesstaaten Guerrero und Oaxaca wird mit starken Niederschlägen gerechnet.
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3: Hier die aktuellen Meldungen von den Straßen bei uns in der Region. Fahrt auf der A93 Regensburg in Richtung Weiden vorsichtig. Zwischen den Anschlussstellen Regensburg Nord und Regenstauf kommt es zu Verzögerungen wegen einer Nachtbaustelle.
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4: Guten Morgen am Dienstag. Die Temperaturen klettern heute nicht ganz so weit rauf, auf maximal 17 bis 20 Grad. Wird windiger in Regensburg, Niederbayern und der Oberpfalz, auch mit Regen zwischendurch, so Richtung Nachmittag und Feierabend wieder trockener und sonniger. Der Charivari-Wettertrend. Morgen geht das auf und ab weiter in dieser Woche mit Wolkenschauern oder auch Gewittern. Nochmal etwas frischer, so Richtung Wochenende dann wieder wärmer.

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1: Und aktuell in der Region hätte man normalen Verkehr auf den Straßen, egal wo es hingeht. Wir wünschen gute Fahrt.

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1: Ich bin Yves Simon. Guten Morgen. Bundesfinanzminister Klingbeil kann sich eine Pflicht zur Betriebsrente gut vorstellen. In der ARD hat er einen Vorschlag von DGB-Chefin Fahimi unterstützt. Sie hatte kritisiert, dass bisher nur 20 Millionen Beschäftigte in Deutschland eine Betriebsrente haben. Klingbeil hat allerdings betont, dass dafür erstmal die Wirtschaft stabilisiert werden muss. Die israelische Luftwaffe hat eigenen Angaben zufolge über dem Süden des Landes eine Drohne aus dem Jemen abgefangen. Der Vorfall hat sich im Luftraum über der Hafenstadt Eilat am Roten Meer ereignet. Vorher hatte die mit dem Iran verbündete Houthi-Miliz im Jemen einen Angriff mit mehreren Raketen auf Israel für sich beansprucht. Den ersten direkten Angriff seit Beginn der Waffenruhe im Iran-Krieg Anfang April. Israel und der Iran hatten am Montag angekündigt, vorerst auf weitere Angriffe zu verzichten. Bei Elchingen in Schwaben, da ist letzten Monat ein Opel Manta aus der Donau gezogen worden. Der Fall stellt die Polizei vor ein Rätsel. Möglicherweise ist das Auto 1972 nämlich gestohlen worden. Das soll jetzt eine Zeugin behauptet haben. Demnach hatte der Oldtimer ihrem Mann gehört. Aber wie das Auto Baujahr 1970 dann in den Fluss gekommen ist, das weiß auch sie nicht. Ein Angler hatte den Manta in der Donau entdeckt. Feuerwehr, Wasserwacht und THW haben ihn dann in einer aufwendigen Auktion in rund 5 Metern Tiefe gefunden und geborgen.
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2: Um 5:02 gleich der Blick auf die Straßen und da sehen wir eine Gefahrenmeldung von der A93. Wenn ich sie denn jetzt herkriege, eine Sekunde, hier ist er, A93 Holledau in Richtung Regensburg rauf. Höhe Siegenburg bitte aufpassen in beiden Richtungen. Hier ist ein Reh auf der Fahrbahn unterwegs.
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2: Meldet euch gerne, wenn ihr was entdeckt. 08000 08007 ist die kostenlose Charivari-Verkehrshotline.
3: Das Charivari-Wetter weckt uns heute Morgen wieder mit Tropfen an der Scheibe und mich mit einer nassen Hose. Jetzt am Morgen kann es immer mal wieder regnen. Dazu haben wir 17 Grad in Regensburg beim Petersweg-Parkhaus, 16 in Falkenstein, Landkreis Cham und 17 in Steinberg, Landkreis Schwandorf. Wolken gibt es den ganzen Tag über, immer mal wieder auch Regen dazu. Gegen Abend zeigt sich dann aber auch mal die Sonne bei 20 Grad maximal. Der Charivari-Wetter-Trend. Morgen gibt es dann auch viele Wolken, teils Regen, manchmal sogar Gewitter bei bis zu 17 Grad in der Spitze.
2: Du musst aber auch dazu sagen, das Charivari-Wetter hat dich mit einer nassen Hose geweckt, aber nicht, weil du irgendwie im Freien gezeltet hast, sondern du hast schön einen 5-Minuten-Schauer direkt beim Hergehen mitgenommen.
3: Ja.
2: Herzlichen Glückwunsch, dein Timing war perfekt.

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1: Das sind Jasmin und Lutz. Grüß
2: euch.
1: Die Stimmung ist schon mal gesetzt für heute. Passt. Können wir reingehen in den Dienstag um kurz nach fünf, Leute. Mit Mr. Big aus den 90ern gleich. Leonie jetzt. Mehr Hits und mehr Vielfalt.

0: Morgen. 5:10 haben wir es bei Charivari. Der Dienstag mit einer Gefahrenmeldung von der A6 Pilsen nach Nürnberg. Aufpassen bitte. Zwischen Amberg West und Sulzbach-Rosenberg hat es gerade gekracht. Unfallstelle ist noch ungesichert. So, und jetzt habe ich gleich Queen für euch hergerichtet. Freddie Bestemann, 70er Jahre waren das. Crazy Little Thing Called Love. Dazu Alex Warren, seine neue Single. Und Justin Timberlake. Mehr Hits und mehr Vielfalt in einer guten Minute.
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3: Hurra, endlich Urlaub. Das Fernweh hatte ich schon lang gepackt. Endlich mal weg, endlich ein Tapetenwechsel, endlich raus aus dem Alltag. Am Urlaubsort angekommen heißt es dann, erst einmal zum Strand oder in die Berge, zum Wandern. Plötzlich fühlst du dich vielleicht unbeschwert. Der Alltag ist vergessen. Auf dem Gipfel oder am Strand schweift dein Blick in die Weite. Du spürst vielleicht etwas von der Weite, von der Unendlichkeit. Da ist nicht mehr viel zwischen dir und Gott. Du atmest durch. In solchen Momenten wird mir oft bewusst, dass die Welt, in der wir leben, so viel mehr ist. Mehr als all die Probleme und Schwierigkeiten, die anstehen und bewältigt werden wollen. Das tut gut und entlastet. Nehmen wir doch dieses Gefühl wieder mit in unseren Alltag zurück. Vielleicht kannst du mitten im Alltag, mitten in all den Schwierigkeiten und Problemen, die dort warten, die Augen schließen und dich für einen Moment an dieses Gefühl erinnern. Es gibt noch etwas anderes als die Sorgen. Es gibt dann noch diese Weite, diese Unendlichkeit. Pfarrer Ralf Natschke-Scherm aus dem Donaudekanat.
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0: Guten Morgen.
1: Morgen.
0: 5.21 Uhr haben wir es bei Charivari mit einem 200 km/h-Song von Queen, der uns ein bisschen auf Zack bringt heute Morgen. Damit es uns nicht so geht wie diesem Autofahrer bei Ennsdorf im Landkreis Amberg-Sulzbach.
1: Kommt jetzt wieder so ein Blitzer-Highlight von dir?
0: Den guten haben sie auf einer Landstraße bei Ennsdorf mit 195 rausgezogen.
1: Was? Also hat sich der Lewis Hamilton verfahren oder was? Also Formel 1 war ja auch am Wochenende in Monaco, oder?
0: Ja, ja, da war er mit Platz 2 gar nicht mal so schlecht unterwegs. Mhm. Aber mit dem hat er wahrscheinlich nicht mithalten können, Leute. Wir von hier bei Charivari starten geschmeidig in den Dienstag rein um 5.21 Uhr mit Loy.

0: Rhea bei Charivari um 5:30 ganz genau. I can hear your heartbeat auf dem Weg in den Dienstag, zumindest jetzt nach dem Aufstehen, so einen stabilen 60er Puls. Und die 80er haben wir gleich noch mehr dabei. Sensationell. REO Speedwagon, keep on loving you, mitlaufen. Dazu die Hits von heute. Mit Miley Cyrus geht's in den leicht angeregneten Dienstag End of the World. Auch gleich mehr Hits und mehr Vielfalt. Nachhalt.
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2: Ich bin Yves Simon. Guten Morgen. Bundesfinanzminister Klingbeil kann sich eine Pflicht zur Betriebsrente gut vorstellen. In der ARD hat er einen Vorschlag von DGB-Chefin Fahimi unterstützt. Sie hatte kritisiert, dass bisher nur 20 Millionen Beschäftigte in Deutschland eine Betriebsrente haben. Klingbeil hat allerdings betont, dass dafür erstmal die Wirtschaft stabilisiert werden muss. Bei Elchingen in Schwaben, da ist letzten Monat ein Opel Manta aus der Donau gezogen worden. Der Fall stellt die Polizei vor ein Rätsel. Möglicherweise ist das Auto 1972 nämlich gestohlen worden. Das soll jetzt eine Zeugin behauptet haben. Demnach hatte der Oldtimer ihrem Mann gehört. Aber wie das Auto Baujahr 1970 dann in den Fluss gekommen ist, das weiß auch sie nicht. Ein Angler hatte den Manta in der Donau entdeckt. Feuerwehr, Wasserwacht und THW haben ihn dann in einer aufwendigen Aktion in rund 5 Metern Tiefe gefunden und geborgen.
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0: Um 5.32 Uhr haben wir schon 2 Gefahrenmeldungen. Eine von der A3 Regensburg, wenn ihr da Richtung Passau runter unterwegs seid. Auf dem Schirm haben zwischen Hengersberg und Ingensbach, da liegt eine Holzlatte auf der Fahrbahn. Und ein Unfall auf der A6 Pilsen-Nürnberg zwischen Amberg-West und Sulzbach-Rosenberg. Unfallstelle ist noch ungesichert.
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0: Meldet euch gerne, wenn ihr was entdeckt auf eurem Weg. Die 08000 ist die kostenlose Charivari-Verkehrshotline.
3: Das Charivari-Wetter lässt uns gemütlich aufwachen. Graue Wolken, die strengen die Augen nicht so an. Dazu hat 17 Grad in Regensburg und St. Konrad Park, 15 im Wald, Landkreis Cham und 17 in Herrengiersdorf, Landkreis Kelheim. Wolken gibt es den ganzen Tag über, immer mal wieder Regen dazu. Gegen Abend zeigt sich dann hier und da auch mal die Sonne bei 20 Grad maximal. Der Charivari-Wetter-Trend. Morgen gibt es auch viele Wolken, teils Regen, manchmal sogar Gewitter möglich bei bis zu 17 Grad in der Spitze.

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1: Jawohl, wir sind wieder vereint, Jasmin und Lutz.
2: Juhu!
1: Nach einem XXL-langen Wochenende für die Jasmin passt es wieder. Sind wir alle fit am Start?
2: Ja, sowas von.
1: Und starten wir rein mit Machine Sound in den Dienstag um 5.33 Uhr. Purple Disco Machine in the Dark, danach Miley Cyrus. Mehr Hits und mehr Vielfalt.

0: Mit Miley Cyrus geht's in den Dienstag um 20 Minuten vor 6 bei Charivari. Grüß euch miteinander.
1: Morgen.
0: So, die Rock im Park-Leute vom Wochenende sind, glaube ich, auch wieder fit. Mittlerweile gehe ich schwer davon aus, ne?
1: Ja, also ab dem Dienstag bist du wieder zurechnungsfähig. Ist jetzt zumindest, also meine Erfahrung, wenn man sich 3 Tage nur flüssig ernährt, dann braucht man auch Erholung.
0: Klingt das fast wie nach einer Weisheitszahn-OP, so 3 Tage flüssig ernähren.
1: Ja, der Zustand ist auch ein ähnlicher.
0: Glaube ich sofort. Leute, herzlich willkommen wieder zurück im Leben. Wir starten ganz soft jetzt rein in den Dienstag mit REO Speedwagon, Keep On Loving You, die 80er bei Charivari. Danach wartet The Weeknd. Mehr Hits und mehr Vielfalt bei uns.

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0: Morgen.
1: Morgen.
0: Um 5.51 Uhr jetzt hat bei Charivari am Dienstagmorgen, wenn ihr da die Jubelschreie aus dem Garten hört. Nein, die WM hat noch nicht angefangen, ist Donnerstag erst. Das sind die Pflanzen, die sich über den Regen freuen in Regensburg, Niederbayern und der Oberpfalz. Mhm. Gute Stimmung vor dem Pflanzhandelmarkt in Cham auf dem Marktplatz ab heute. Sehr gut.
1: Ja, ich habe mir gerade mal das Programm durchgelesen und es ist ja wirklich großartig.
0: Ja.
1: Es geht in den nächsten Wochen unter anderem um böse Blumen, herrlich humorvoll und rabenschwarz. Oder,
0: Blumen, sehr gut.
1: Oder Räuchern mit den magischen Pflanzen der Sommersonnenwende.
0: Sehr gut, wenn dann schon die Johannifeuer wieder bei uns brennen in der Region, dann können wir auch gleich die Pflanzen miträuchern.
1: Ja.
0: Perfekt.
1: 9 Uhr geht's los, heute am Marktplatz mit dem Pflanzermarkt für die nächsten 3 Wochen dann.
0: Wir von hier bei Charivari. Mit Ed Sheeran geht's weiter in den Dienstag. Hier ist Castle on the Hill, gleich 5.52 Uhr. 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

0: Jawollo, 6:02 haben wir es mittlerweile bei Charivari. Der Start in den Dienstag. Mit mehr Hits, gleich von Taylor Swift. Opalight haben wir dabei, ihre aktuelle Single. Dazu die 2000er werden wir hören. Chasing Cars von Snow Patrol. Die 80er fehlen wir uns auch nicht. Patrick Swayze werden wir hören. Und viele mehr Hits und mehr Vielfalt. Nach halb.
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0: Guten Morgen zusammen. Der Dienstag bei Charivari mit den Nachrichten jetzt.
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5: Ich bin Christian Augustin. Guten Morgen. Die israelische Luftwaffe hat eine Drohne aus dem Jemen abgefangen. Der Vorfall war im Süden. Vorher gab eine mit dem Iran verbündete Miliz an, dass sie mehrere Raketen auf Israel abfeuerte. Das war der erste direkte Angriff seit dem Beginn der Waffenruhe Anfang April. Israel und der Iran gaben erst gestern an, erstmal auf weitere Angriffe zu verzichten. Nach dem Brand in einem Umspannwerk in Reutlingen gibt es immer mehr Hinweise auf eine absichtliche Brandstiftung. Ermittler entdeckten einen Brandbeschleuniger. Die Spuren werden nun ausgewertet. Auch Staatsschutz und Landeskriminalamt sind daran beteiligt. Nach dem Feuer in Reutlingen waren gestern zehntausende Menschen teils länger ohne Strom. Die deutsche Fußballnationalmannschaft ist in ihrem WM-Quartier in North Carolina angekommen. Kurz danach absolvierte die Elf bereits das erste öffentliche Training. Mit dabei waren rund 3000 Fans. Torwart Manuel Neuer war nach seinen Problemen mit der Wade voll im Einsatz und machte alle Übungen mit. Er soll beim ersten Gruppenspiel am Sonntag mit am Start sein.
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6: Die Stadt Netzenau ruft ihre Bürger auf, sich an der Weiterentwicklung der Kommune zu beteiligen. Dazu ist jetzt eine Online-Befragung gestartet. Bis Anfang Juli können die Netzenauer hier ihre Ideen einbringen. Es geht um die Entwicklung der Stadt in den kommenden 10 bis 15 Jahren. Damit wird das integrierte Stadtentwicklungskonzept fortgeschrieben. Unter anderem geht es um die Gestaltung der Ortseingänge oder um ungenutzte Gebäude und Flächen. Die Online-Befragung ist auf der Homepage der Stadt. Sabine Hofer, Charivari in Netzenau. Genau.
7: Auf dem Kamer Marktplatz startet heute wieder der Pflanzerlmarkt. Mitglieder der örtlichen Obst- und Gartenbauvereine wickeln ehrenamtlich den Verkauf von Pflanzen, Deko und mehr ab. Der Markt in Kams Mitte hat sich recht gut etabliert. Drumherum ist auch diesmal eine Vortragsreihe. Heuer geht's um den insektenfreundlichen Garten oder um das Räuchern von Pflanzen. Geöffnet hat der Pflanzerlmarkt bis Ende Juni jeweils Montag bis Samstag täglich und dazu dieses Wochenende am verkaufsoffenen Sonntag. Michael Hegele, Charivari in Kam.
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0: Um 6:03 ein Unfall. Bitte aufpassen auf der A6 Pilsen-Nürnberg zwischen Amberg-West und Sulzbach-Rosenberg. Da wird der Verkehr über den Standstreifen geleitet. Ansonsten läuft's aber.
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0: Meldet euch gerne, wenn ihr was entdeckt auf eurem Weg. 08000 08007 ist die kostenlose Charivari-Verkehrshotline.
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9: Das Charivari-Wetter heute mal wieder in der wechselhafteren Version. Es kann immer mal wieder regnen jetzt am Morgen. Dazu In Schwandorf am Blasturm 16 Grad. In Bodenwöhr auch 16 und in Bruck auch 16 Grad aktuell. Und den ganzen Tag über gibt's Wolken. Immer mal wieder auch Regen dazu. Gegen Abend zeigt sich dann auch mal hier und da die Sonne bei 20 Grad maximal. Der Charivari-Wettertrend. Morgen gibt's auch viele Wolken, teils Regen, manchmal sogar Gewitter möglich bei bis zu 17 Grad in der Spitze.
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1: Es ist ein Start in den Dienstag mit einer kleinen Abkühlung, die allen so ein bisschen gut tut. Aber wir kommen zumindest gefühlt aus einer bachelwarmen Nacht raus. Ne?
2: Mhm,
1: also es tut
2: total.
1: Sich, glaube ich, gar nichts an den Temperaturen jetzt großartig. Und dann gehen wir rein in den Dienstag mit Snow Patrol. Wunderbarer, ganz entspannter Song. Chasing Cars, die 2000er gleich. Und Taylor Swift fängt an. Mehr Hits und mehr Vielfalt.

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1: Perfekter Song zum ersten Kaffee-Chall. Snow Patrol, Jason Cars ist das um 13 Minuten nach 6 jetzt bei Charivari. Und wir sehen heute am Dienstag, die Biene Maya ist ganz schön groß geworden.
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1: Musiklegende Karel Gott.
5: Und diese Biene, die ich meine, nennt sich Maya.
1: Der Mann, dem wir unter anderem die Biene Maya zu verdanken haben. Es ist ein bisschen Zeit vergangen. Seine zweitjüngste Tochter Charlotte ist mittlerweile 20 und hat ihre erste Single rausgebracht. Und der Papa Karel im Himmel ist bestimmt mega stolz drauf. Schauen wir zu Manuel Neuer. Das ist jetzt eine etwas außergewöhnlichere Konstellation. Nina Neuer, die Ex-Frau von Manuel, ist schwanger. Nicht von Neuer, sondern von ihrem Neuen. Kurioserweise jetzt, zeitgleich nämlich mit Neuers aktueller Ehefrau Annika. Die beiden erwarten ja auch schon ihr zweites. Und Stichwort zweites, beziehungsweise zweiter. Sophia Tomalla hatte ihren Freund Alex Zverev nach seinem Sieg bei den French Open mit einem Dackelwelpen überrascht. Der zweite Dackel jetzt im Hause Zverev. Und wenn er dann noch ein paar Majors gewinnt, dann ist die Hundehütte bald voll.
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0: rund herum mit Shawn Mendes rühren wir unseren Kaffee um 20 Minuten nach 6 bei Charivari. Der Dienstagmorgen und vor der großen WM, dann ab Donnerstag, läuft in Lappersdorf bei Regensburg die kleine WM heute. Wobei eigentlich ist das auch eine große WM. Also viel Spaß den 16 internationalen Mannschaften an Spieltag Nummer 2 der Inklusions-WM heute.
1: Ja, und auch wenn es so ein bisschen danach aussieht, es wird jetzt keine Regenschlacht in Lappersdorf. Ja. Es gibt immer mal wieder Schauer, die sind heute mit dabei, aber gegen Abend dann auch ein paar Sonnenblitzer.
0: Wobei ich da jetzt sagen muss, also ich früher als Fußballer, Regenwetter, ich hab's geliebt.
1: Warum?
0: Englisches Wetter, konntest du weiter grätschen. Wir von hier bei Charivari.

0: Sternzeit. Gabriella war das um 6.27 Uhr bei Charivari. Es ist Dienstagmorgen und wir haben noch mehr Hits selbstverständlich für euch rausgesucht. Der tröpfelt so ein bisschen vor sich hin wie der Regen heute Morgen in Regensburg, Niederbayern und der Oberpfalz. Mr. Know-It-All, der neue Song von Teddy Swims, gleich nach halb bei uns. Wir haben die 80er dabei mit Starship, We Built This City. Und viele mehr Hits und mehr Vielfalt. Gleich nach halb.
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0: Einen guten Morgen. 6:30 haben wir es bei Charivari, der Start in den Dienstag. Und da sehen wir heute einen Bundeswirtschaftsminister Klingbeil, der glaubt, dass die Rente in Deutschland durch Reformen stabil bleiben kann. Und er ist für eine verpflichtende Betriebsrente. Hören wir alles zusammen in den Nachrichten um 7 bei uns. Jetzt um 12:30 mal der Blick zu uns.
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6: Er ist immer sehr schnell vergriffen, der Fotokalender der Stadtburg Lengenfeld. Aktuell werden Aufnahmen für die Ausgabe 2027 gesucht. Hobbyfotografen sind aufgerufen, ihre schönsten Motive aus Burg Lengenfeld und den Ortsteilen ans Rathaus zu senden. Ob Feiern oder Festumzüge, ob kalter Winter oder heißer Sommer, alle Motive im Jahresablauf sind erwünscht. Der Einsendeschluss für die Kalenderaktion ist Anfang September. So bleibt noch Zeit, sich auf Motivsuche zu machen. Michael Hegele, Charivari in Burg Lengenfeld.
7: Auf der steinernen Brücke werden heute die regelmäßig anfallenden Reinigungs- und Unterhaltsarbeiten abgeschlossen, unter anderem an den sogenannten Brückenbeschlechten. Das sind die steinernen Vorbauten an den Brückenpfeilern. Hier werden auch die Holzablagerungen, die sich bei den vergangenen Hochwassern angesammelt haben, entfernt. Ein Mobilkran steht dafür an unterschiedlichen Stellen auf der Brücke. Die Engstelle, die dadurch entsteht, kann aber jederzeit passiert werden. Den Kapfinger, Charivari in Regensburg.
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0: Entspannte Kiste um 6.31 Uhr. Keine Staus, nur eine Meldung von der A6 Pilsen-Nürnberg. Da ein Unfall passiert zwischen Amberg-West und Sulzbach-Rosenberg. Hier wird der Verkehr über den Standstreifen geleitet.
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0: Sagt gerne Bescheid, wenn ihr was entdeckt. Ach, hoppla, da war ein Schlagloch in der Straße. Sagt gerne Bescheid, wenn ihr was entdeckt auf eurem Weg. Die 08000 08007, die kostenlose Charivari Verkehrshotline.
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10: Mit dem Charivari-Wetter heute können wir gut die Nacht rauslüften. Die Luft ist frisch, dazu auch immer mal wieder Regenschauer. Bei 17 Grad in Regensburg aktuell beim Hafen, 17 auch in Mainburg, Landkreis Kelheim und 14 in Breitenbrunn, Landkreis Neumarkt. Wolken gibt's den ganzen Tag über, immer mal auch wieder Regen dazu. Gegen Abend kommt dann aber auch mal die Sonne raus, bei 20 Grad heute maximal. Der Charivari-Wetter-Trend. Morgen gibt's dann auch viele Wolken, teils mit Regen, manchmal sogar mit Gewitter bei bis zu 17 Grad in der Spitze.
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1: Mich überrascht unsere Instagram-Umfrage des Tages gerade ein bisschen, muss ich zugeben.
2: Also, dass so viele Leute frühstücken oder was? Beziehungsweise andersrum, nur 20% von euch sagen, wir frühstücken nie.
1: Obwohl es ja mega gut ist, also vor allem fürs Hirn, für den Kopf, ja, tatsächlich, voll. Fürs Wohlbefinden. Hören wir in 8 Minuten hier bei Charivari. Nach mehr Hits und mehr Vielfalt. The Beloved, Sweet Harmony, die 90er. Und Teddy Swims mit seinem neuen Song Mr. Know-It-All macht jetzt auf bei Charivari. Schönen Start in den Dienstag.

0: yeah. 6.41 Uhr haben wir es bei Charivari. Achtung bitte, wenn ihr gerade auf der A93 schon unterwegs seid, Schwandorf nach Regensburg zwischen Teublitz und Ponholz, da liegen zwei Spanngurte auf der Fahrbahn rum. Und dann werden wir heute Morgen uns beiden so ein bisschen den Spiegel vorhalten, habe ich das Gefühl, liebe Jasmin. Frühstück.
1: Existiert nicht. Also maximal so ein Energy Shake.
0: Genau, das ist nämlich der Punkt. Weil eine neue Studie zeigt, regelmäßiges Essen, vor allem das Frühstück, es ist sauwichtig. Mhm. Jasmin, du hast diese Studie da.
1: Ja, der zentrale Punkt ist, regelmäßige Mahlzeiten sorgen auch mit dafür, dass wir gesund im Kopf sind.
0: Ja.
1: Vor allem beim Frühstück, weil der Körper nach der Nacht neue Energie braucht. Und die Studie zeigt einen deutlichen Zusammenhang, beziehungsweise eher andersrum. Wenn wir auf ein Frühstück verzichten, sind wir öfter launisch und verstimmt.
0: Ja, und jetzt komme aber ich und sage, ja, ist halt blöd, weil ich habe in der Früh keine Zeit. Es pressiert halt einfach.
1: Ja, das kann es ja auch gerne tun. Also ich habe für euch die besten drei gesunden Energiebomben 5-Minuten-Frühstück rausgesucht. Und die hört ihr um 10 nach 7.
0: Und solange gibt es jetzt Miles Smith bei Charivari als nächstes. Nice to meet you.

0: Schönen guten Morgen.
1: Morgen.
0: 6.48 Uhr haben wir es bei Charivari am Dienstag. Und wenn wir jetzt schon pudelnackert aus der Dusche raussteigen, hey, die Oberpfalz ist im Playboy drin.
1: Ja, aber hallo, also das ist ja untertrieben. Sogar auf dem Cover und auf 14 Seiten im Heft dann.
0: Man sieht schon, dass dich das ein bisschen mehr hypt als mich jetzt.
1: Ja, weil da auch so schöner Gossip mit dahinter steckt. Die Hanna Weig aus Fohlenstrauß.
0: Ja.
1: Nächsten Monat im Playboy. Und die hat unter anderem so ein bisschen ist unter den C-Promis aufgetaucht. Weil sie ist die Ex von Jörn Schlönvogt, der GZSZ-Typi da.
0: Sehr schön.
1: Und sie hat auch schon mal was mit Jason Derulo gehabt.
0: Herzlichen Glückwunsch. Und jetzt noch auf dem Playboy-Cover.
1: Mhm, 3 von 3 Lebenszielen erreicht.
0: Absolut. Ach, schön. Wir von hier. Starship kommt als nächstes. 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

0: Morgen. 6.57 Uhr. Der Dienstagmorgen bei Charivari. Mit mehr Hits. Holly Humberstone und aktuelle Single To Love Somebody werden wir gleich nach 7 bei uns hören. Die Anfänge von Katy Perry werden wir hören. I Kissed a Girl, die 2000er, dazu die 80er mit Roxette auch dabei. Mehr Hits und mehr Vielfalt bei Charivari nach 7.
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0: Einen guten Morgen. Der Dienstag bei uns mit den Nachrichten.
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12: Ich bin Christian Augustin. Schönen guten Morgen. Es ist wohl doch absichtlich gewesen. Nach dem Feuer in einem Umspannwerk in Reutlingen gibt es immer mehr Hinweise auf Brandstiftung. Ermittler fanden einen Brandbeschleuniger. Auch Staatsschutz und Landeskriminalamt ermitteln. Die Spuren werden nun ausgewertet. Hinweise auf mögliche Täter oder ein Motiv gibt es noch nicht. Nach dem Brand im Umspannwerk in Reutlingen waren zeitweise zehntausende Menschen ohne Strom. Die neuen Länder mit Atomwaffen haben im vergangenen Jahr deutlich mehr Geld dafür ausgegeben. Es waren mehr als 100 Milliarden Euro. Das meiste Geld investierten die USA. Da war es sogar mehr als alle anderen Atomwaffenländer zusammen. Nach Angaben der Kampagne gegen Atomwaffen könnte man mit der Summe Millionen Menschen vor Hunger retten. Gleich im Einsatz. Die deutsche Fußballnationalmannschaft ist in ihrem WM-Quartier North Carolina angekommen und hat auch gleich das erste öffentliche Training absolviert. Mit dabei waren rund 3000 Fans und auch Torwart Manuel Neuer. Er war nach seinen Wadenproblemen voll im Einsatz und machte alle Übungen mit. Bundestrainer Julian Nagelsmann plant auch beim ersten Gruppenspiel am Sonntag mit Neuer in der Startelf.
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13: Weniger Sicht und dadurch weniger Unfälle? Genau dieses Ziel verfolgt man an der Staatsstraße Straubing-Miltach. Im Einmündungsbereich bei Wolfersdorf kam es zu vielen Unfällen, obwohl die Kreuzung recht übersichtlich ist. Jetzt soll eine Sichtschutzwand dafür sorgen, dass Autofahrer gezwungen werden, im Einmündungsbereich stehen zu bleiben, eben weil die Sicht nicht mehr gegeben ist. Nächste Woche wird die Wand aufgestellt. Darauf haben sich nach einigen Ortsterminen das staatliche Bauamt, die Polizei und der Landkreis Cham geeinigt. Sabine Hofer, Charivari.
14: Während einer Veranstaltung in Frenkhofen bei Bach an der Donau im Landkreis Regensburg haben Unbekannte mehrere Sachbeschädigungen angerichtet. Am Festplatz wurden Toilettenanlagen mit Graffiti besprüht. Außerdem haben die Täter ein Infoschild der Gemeinde beschmiert und ein Bushäuschen mit Aufklebern beklebt. Insgesamt liegt der Schaden laut Polizei bei rund 1.000 Euro. Die Ermittlungen laufen. Die Polizei in Wörth an der Donau sucht nun Zeugen. Dietl Kapfinger, Charivari in Frenkhofen.
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0: Eine Engstelle haben wir um 6:03 auf der A6 Pilsen nach Nürnberg. Zwischen Amberg West und Sulzbach-Rosenberg da ein Unfall. Der Verkehr geht über den Standstreifen. Berufsverkehr an sich ist gerade relativ entspannt. Noch ein bisschen was Zähes haben wir auf dem Odessa-Ring in Regensburg. Da ist ja Baustelle seit gestern einspurig. Und vor allem, wenn ihr aus Richtung Donau-Einkaufszentrum kommt, dann dauert es 5 Minuten länger.
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0: Gerne melden, wenn ihr was entdeckt auf eurem Weg. 08000 08007, das ist die kostenlose Charivari-Verkehrshotline.
16: Das Charivari-Wetter, heute mal wieder in der wechselhafteren Version. Es kann immer mal wieder regnen jetzt am Morgen. Dazu in Schwandorf am Blasturm 16 Grad, in Bodenwöhr auch 16 und in Bruck auch 16 Grad aktuell. Und den ganzen Tag über gibt's Wolken, immer mal wieder auch Regen dazu. Gegen Abend zeigt sich dann auch mal hier und da die Sonne bei 20 Grad maximal. Der Charivari-Wettertrend. Morgen gibt's auch viele Wolken, teils Regen, manchmal sogar Gewitter möglich bei bis zu 17 Grad in der Spitze.
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1: Heute Morgen auch mit einem wunderbar begossenen Pudel namens Jasmin Vogt.
2: Hallo.
1: Richtig schön einen 5 Minuten Regenschauer auf dem Weg in die Arbeit mitgenommen.
2: Ja, ich habe richtig Glück gehabt. Ich bin aus dem Haus gegangen, dachte mir, ja, ist hier ganz entspannt. Und dann wusch, komplett nass.
1: Ah, so richtig schön. Es war so richtig laut, als es angefangen hat.
2: Und ich dachte mir noch, nehme ich meine Regenjacke nur so zur Vorsicht mit. Aber gut, dass ich sie mitgenommen habe.
1: Halli, haben wir es doch.

0: ist perfekt, wenn es um 10 nach 7 langsam ins Hudeln geht, beziehungsweise 12 nach 7, um genau zu sein. Morgens zählt jede Minute, auch am Dienstagmorgen bei Charivari. Und dafür haben wir jetzt auch die gesunden Energiebomben 5-Minuten-Frühstücke für euch.
1: Ja.
0: Jasmin, du hast dich quer durchs Internet gewühlt, weil eine neue Studie zeigt, regelmäßiges Essen, vor allem das Frühstücken, regelt, dass wir gesund im Kopf sind. Es beugt psychischem Stress vor, Frühstücken.
1: Ganz genau. Und ich will jetzt für euch, ich hab's eilig, und 5 Minuten Frühstück einfach mal zusammenführen.
0: Die perfekte Hochzeit.
1: Ja, die Top 3 Energiefrühstücke, wenn's pressiert. Erstens, der klassische Beerenjoghurt. Einfach am besten Skyr oder griechischen Joghurt mit einer Handvoll Beeren, ein paar Nüsse und einen Esslöffel Haferflocken zusammenmixen. Super Eiweiß- und Ballaststofflieferant. Und Lifehack, nicht mit Zucker, sondern mit Zimt verfeinern.
0: Die feine Dame.
1: Mhm, ganz neue Welt. Zweitens, einfach Rühreier mit Tomaten und Feta und eine Scheibe Vollkornbrot dazu.
0: Da gehe ich auch mit.
1: Für die Deftigen ist das. Sind auch Proteine und gesunde Fette. Und drittens, ist ja in Mode gerade, die Overnight Oats.
0: Also Haferschleim.
1: Ganz genau, am Vorabend Haferflocken mit der dreifachen Menge Joghurt und Milch mischen. Beeren dazu, Deckel drauf und fertig ist das Ganze. Brauchen wir in der Früh nur noch einen Löffel reinzustecken, fertig ist die Energiebombe.
0: Okay, das sind die 3 5-Minuten espressiert Energiefrühstücke.
1: Ganz genau.
0: Einfach Beerenjoghurt oder Rühreier mit Tomaten und Feta, beziehungsweise letztens dann
1: Haferschleim.
0: Der Haferschleim oder die Overnight Oats. Perfekt. Katy Perry kommt bei Charivari. I kissed a girl.

0: Dienstagmorgen bei Charivari um 7.20 Uhr ganz genau mit einem wunderschönen 180 km/h-Song von Kamrad, der uns ein bisschen auf Zack bringt heute Morgen, damit uns es nicht so geht wie diesem Autofahrer bei Ensdorf im Landkreis Amberg-Sulzbach.
1: Kommt jetzt wieder so ein Blitzer-Highlight.
0: Den guten haben sie auf einer Landstraße bei Ensdorf mit 195 erwischt.
1: Was?
0: Herzlichen Glückwunsch.
1: Boah, also hat sich der Lewis Hamilton zufällig verfahren oder was?
0: Ja,
1: also Formel 1 war doch in Monaco am Wochenende.
0: Und da war der Lewis mit Platz 2 gar nicht mal so schlecht unterwegs. Ey, Alter, Vater. Die Bee Gees machen weiter. You win again bei Charivari. 7.21 Uhr haben wir es gleich. Wir von hier. Danach haben wir schon Bruno Mars hergerichtet für euch. Einfach mehr Hits und mehr Vielfalt bei Charivari.

0: Bruno Mars bei Charivari um 7.27 Uhr. Aperte, alles passt, tutti completti. Und herzlichen Dank auch an den Marco, hat uns einen neuen Blitzer gemeldet. Regensburg im Westen, die Lessingstraße bei Tempo 30. Leonie und Callum Scott. Neue Single, Stay, werden wir gleich nach halb dann hören bei uns. Billie Jean geht immer. Die 80er mit Michael Jackson. Und viele mehr Hits und mehr Vielfalt. Gleich nach halb bei Charivari.
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0: Guten Morgen, 7:30 haben wir es gleich bei Charivari, der Start in den Dienstag. Und da sehen wir vor allem eine Rente in Deutschland, die stabil bleibt, sagt Bundeswirtschaftsminister Klingbeil, wenn die Reformen erstmal da sind. Und es soll eine verpflichtende Betriebsrente geben. Hört alles ausführlich in den Nachrichten um 8 bei uns. Jetzt um 7:30 die Lokalreporter.
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10: Die Stadt Netzenau ruft ihre Bürger auf, sich an der Weiterentwicklung der Kommune zu beteiligen. Dazu ist jetzt eine Online-Befragung gestartet. Bis Anfang Juli können die Netzenauer hier ihre Ideen einbringen. Es geht um die Entwicklung der Stadt in den kommenden 10 bis 15 Jahren. Damit wird das integrierte Stadtentwicklungskonzept fortgeschrieben. Unter anderem geht es um die Gestaltung der Ortseingänge oder um ungenutzte Gebäude und Flächen. Die Online-Befragung ist auf der Homepage der Stadt. Sabine Hofer, Charivari in Netzenau. Genau.
11: Auf der steinernen Brücke werden heute die regelmäßig anfallenden Reinigungs- und Unterhaltsarbeiten abgeschlossen, unter anderem an den sogenannten Brückenbeschlechten. Das sind die steinernen Vorbauten an den Brückenpfeilern. Hier werden auch die Holzablagerungen, die sich bei den vergangenen Hochwassern angesammelt haben, entfernt. Ein Mobilkran steht dafür an unterschiedlichen Stellen auf der Brücke. Die Engstelle, die dadurch entsteht, kann aber jederzeit passiert werden. Den Kapfinger, Charivari. In Regensburg.
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0: Um 7.31 Uhr weiter aufpassen bitte wegen eines Unfalls auf der A6 Pilsen-Nürnberg zwischen Amberg-West und Sulzbach-Rosenberg. Das ganze Verkehr wird über den Standstreifen geleitet. Dann schauen wir uns den Berufsverkehr an. Wir haben im Regensburger Norden erst einmal plus 5 auf der A93 aus Schmarrndorf kommend vor dem Pfaffensteiner. Plus 10 sind es nebenan dann auf der B16 aus Nünternau kommend vor dem Lappersdorfer Kreisel. Im Süden plus 5 auf der B15 von Köfering nach Obertraubling und ja, so gut 5 Minuten plus haben wir auf dem Odessa-Ring wegen der Baustelle, vor allem wenn ihr aus Richtung Donau-Einkaufszentrum kommt. Der Stau rund ums Kreuz Regensburg, das ist nicht der Rede wert. Obendrauf 5 Minuten plus noch auf der B20 Landkreis Cham von Fürth nach Cham.
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0: Im Regensburger Westen die Lessingstraße bei Tempo 30 und auch 30 im Landkreis Regensburg-Pettendorf die Schlossstraße. Wenn ihr noch was entdeckt, gerne Bescheid geben. 08000 ist unsere kostenlose Charivari-Verkehrshotline.
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3: Beim Charivari-Wetter haben heute wieder die bunten Regenschirme und Jacken in Regensburg, Niederbayern und der Oberpfalz was zu tun. Der Morgen ist relativ verregnet mit kleinen Pausen auch mal drin. Bei 17 Grad in Regensburg beim Hauptbahnhof aktuell, 15 in Bad Kölzding, Landkreis Cham und 16 in Schmidtgarden, Landkreis Schwandorf. Wolken gibt's den ganzen Tag über, immer mal auch Regen dazu. Gegen Abend kommt dann aber auch hier und da mal die Sonne durch, bei 20 Grad maximal. Der Charivari-Wetter-Trend. Morgen gibt es dann auch viele Wolken, teils Regen, manchmal sogar Gewitter bei bis zu 17 Grad in der Spitze.
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1: Jasmin und Luzi am Start um 7:33 Uhr. Und wir haben sauber einen überstarken Kaffee für die Ohren jetzt für euch am Start. Panic at the Disco mit High Hopes. Danach ein bisschen entspannter. Nico Santos, Optimist, ist ein ganz neuer Song, den wir bei uns haben. Mehr Hits und mehr Vielfalt bei Charivari.

0: Guten Morgen. 7.39 Uhr haben wir das brandneue Song, war das bei Charivari, Nico Santos, Optimist. Und die Eisheiligen, ihr erinnert euch noch, dieses Jahr, die haben uns nicht so wirklich eingefröstelt in Regensburg, nee. Niederbayern und der Oberpfalz. Die sind so ein bisschen ausgefallen. Aber ab heute kommt so ein bisschen die Schafskälte um die Ecke.
1: Ja, wobei Kälte ist jetzt Auslegungssache. Also um 10 Grad geht's runter, aber wir kommen halt auch von knapp 30 Grad gestern.
0: Ist absolut ein Punkt, aber das mit der Schafskälte, es ist schon ein Ding offensichtlich.
1: Ist es tatsächlich auch. Die Wetterdaten, die zeigen, rund um den 11. Juni kommt in Mitteleuropa ein Kälteeinbruch. Wenn wir jetzt die letzten 100 Jahre anschauen, ist die Schafskälte in deutlich über der Hälfte der Jahre gekommen.
0: Okay.
1: Und den Namen hat sie von den Schafen bekommen, die zu diesem Zeitpunkt schon geschoren waren.
0: Die armen Schweine quasi.
1: Ja, die hat's natürlich gefroren und vor allem die Mutter und die Jungtiere werden deswegen normalerweise erst nach der Mitte des Juni geschoren. Es gibt ja diesen schönen alten Spruch, das Schäfchen auf der Weide bebt, wenn kalter Juniwind sich regt.
0: Das ist süß.
1: Ja.
0: Und die Jasmin im Studio niemals friert, weil du immer die Hits hast.
1: Ja.
0: 7.41 Uhr haben wir es gleich. Ab geht's durch die Schafskälte, die jetzt zugegebenermaßen wirklich nicht so kalt ist. Mit Michael Jackson, Billie Jean, danach The Script mit den Superheroes. Mehr Hits und mehr Vielfalt bei Charivari zum Start in den Dienstag.

0: 7:49 haben wir es bei Charivari. Guten Morgen zusammen.
1: Guten Morgen.
0: Und wenn ihr da heute Morgen am Dienstag die Jubelschreie aus dem Garten hört, dann nein, die WM hat noch nicht angefangen. Es sind die Pflanzen, die sich über den Regen freuen in Regensburg, Niederbayern und der Oberpfalz. Es ist perfekte Stimmung vor dem Pflanzerlmarkt in Cham auf dem Marktplatz ab heute.
1: Passt. Ja, und ich habe mir gerade mal das Programm durchgelesen. Das ist ja großartig. In den nächsten Wochen geht es unter anderem um böse Blumen, herrlich humorvoll und rabenschwarz. Oder auch Räuchern mit den magischen Pflanzen der Sommersonnenwende.
0: Sensationell. Also wenn dann schon die ganzen Johannifeuer wieder bei uns brennen, dann können wir auch gleich die Pflanzen mit räuchern.
1: Auf jeden Fall. 9 Uhr geht's los heute am Marktplatz mit dem Pflanzermarkt. Für die nächsten 3 Wochen dann.
0: Wir von hier bei Charivari. Neuer Song, Leonie mit Callum Scott zusammen.

0: Guten Morgen zusammen. 7:58 haben wir es gleich bei Charivari. Dienstagmorgen mit den 90ern. Brian Adams ist fertig. Und die Patcher Boys machen gleich weiter nach 8. Go West. Dazu Clock Lock, ihre aktuelle Single Out of the Dark, werden wir genauso hören. Gleich nach 8 mehr Hits und mehr Vielfalt.
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0: Guten Morgen am Dienstag. Die Nachrichten kommen.
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13: Ich bin Christian Augustin. Guten Morgen. Nach einem Brand in einem Umspannwerk in Reutlingen gibt es neue Hinweise. Das Feuer wurde vielleicht absichtlich gelegt. Die Polizei fand einen möglichen Brandbeschleuniger. Jetzt ermitteln spezielle Behörden weiter, darunter Landeskriminalamt und Staatsschutz. Wegen des Feuers waren zehntausende Menschen zeitweise ohne Strom. Lichtblick bei der Rente. Bundesfinanzminister Lars Klingbeil glaubt, dass die Rente in Deutschland stabil bleibt. Er unterstützt einen Vorschlag vom Gewerkschaftsbund zu verpflichtenden Betriebsrenten. Die Bundesregierung arbeitet an neuen Plänen für die Rente. Sie sollen noch in diesem Monat vorgestellt werden. Die deutsche Fußballnationalmannschaft ist in ihrem WM-Quartier North Carolina angekommen. Wenige Stunden nach der Ankunft gab es ein öffentliches Training vor 3000 Fans. Mit am Start war auch Torwart Manuel Neuer, der nach seinen Wadenproblemen wieder komplett mittrainieren konnte. Am Sonntag steigt das DFB-Team in die WM ein. Das erste Gruppenspiel ist gegen WM-Neuling Curaçao.
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14: Weniger Sicht und dadurch weniger Unfälle? Genau dieses Ziel verfolgt man an der Startstraße Straubing-Miltach. Im Einmündungsbereich bei Wolfersdorf kam es zu vielen Unfällen, obwohl die Kreuzung recht übersichtlich ist. Jetzt soll eine Sichtschutzwand dafür sorgen, dass Autofahrer gezwungen werden, im Einmündungsbereich stehen zu bleiben, eben weil die Sicht nicht mehr gegeben ist. Nächste Woche wird die Wand aufgestellt. Darauf haben sich nach einigen Ortsterminen der staatliche Bau, die Polizei und der Landkreis Cham geeinigt. Sabine Hofer, Charivari.
15: Auf dem Chamer Marktplatz startet heute wieder der Pflanzerlmarkt. Mitglieder der örtlichen Obst- und Gartenbauvereine wickeln ehrenamtlich den Verkauf von Pflanzen, Deko und mehr ab. Der Markt in Chams Mitte hat sich recht gut etabliert. Drumherum ist auch diesmal eine Vortragsreihe. Heuer geht's um den insektenfreundlichen Garten oder um das Räuchern von Pflanzen. Geöffnet hat der Pflanzerlmarkt bis Ende Juni jeweils Montag bis Samstag täglich und dazu dieses Wochenende am verkaufsoffenen Sonntag. Michael Hegele, Charivari in Cham.
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0: Der Berufsverkehr um 8:03 ist auf dem Höhepunkt angekommen gerade. Sieht im Einzelnen so aus. Im Regensburger Norden haben wir 5 Minuten plus auf der A93 aus Schwandorf kommen vorm Pfaffensteiner Tunnel. Da haben wir einen längeren zähen Bereich. 15 Minuten, eine Viertelstunde plus. Einplanen bitte auf der B16 aus Richtung Nittenau kommend vor dem Lappersdorfer Kreisel. Dazu kommen im Regensburger Süden dann halt. Am Kreuz Regensburg 5 Minuten plus aus Passau kommend vor dem Kreuz und auch aus der Holledau kommend vor dem Kreuz und 5 Minuten plus auf der B15 im Regensburger Süden Höfering nach Obertraubling. Obendrauf haben wir noch 10 Minuten plus aktuell auf dem Odessering, da ja Baustelle, vor allem aus Richtung Donau-Einkaufszentrum kommen, da ganz schön viel los. Und auf der B15 sehe ich gerade auch noch in der Stadt selber, heißt genauer gesagt dann die Nordgaustraße, hier auch einwärts auf jeden Fall 5 bis 10 Minuten plus einplanen.
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0: Doppelobacht in Regensburg, einmal im Osten die Straubinger Straße und im Westen die Lessingstraße, Tempo 30. Dazu noch Landkreis Regensburg in Pettendorf, die Schlossstraße auch bei 30. Wenn ihr noch was entdeckt, gerne auch Bescheid geben. 08000 08007 ist die kostenlose Charivari-Verkehrshotline.
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17: Das Charivari-Wetter, heute mal wieder in der wechselhafteren Version. Es kann immer mal wieder regnen jetzt am Morgen. Dazu in Schwandorf am Blasturm 16 Grad, in Bodenwöhr auch 16 und in Bruck auch 16 Grad aktuell. Und den ganzen Tag über gibt's Wolken, immer mal wieder auch Regen dazu. Gegen Abend zeigt sich dann auch mal hier und da die Sonne bei 20 Grad maximal. Der Charivari-Wettertrend. Morgen gibt's auch viele Wolken, teils Regen, manchmal sogar Gewitter möglich bei bis zu 17 Grad in der Spitze.
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1: Kurzer Shake-Test, jetzt um 8:06. Du hast einen undurchsichtigen Shaker heute dabei. Ja. Was ist da drin?
2: Eiskaffee war da drin, er ist leer.
1: Klingt gar nicht so gut.
2: Nee, ich glaube, da wird jetzt gleich noch ein Energy hinterherkommen.
1: Das ist der Nachteil für alle, die keinen Kaffee trinken und auch keinen Tee trinken in der Früh. Irgendwie muss das Wach herkommen, Leute. Ab geht's in den Dienstag mit dem Charivari-Morgenteam. Die Pet Shop Boys gleich und Clock Clock jetzt ihre neue Single Out of the Dark.

0: Guten Morgen zusammen.
1: Morgen.
0: 14 nach 8 haben wir es bei Charivari. Und vor der großen WM ab Donnerstag läuft in Lappersdorf bei Regensburg heute die kleine WM. Wobei, eigentlich ist das auch eine große WM.
1: Ne?
0: Also viel Spaß den 16 internationalen Mannschaften an Spieltag Nummer 2 der Inklusions-WM heute.
1: Ja, und auch wenn es gerade so ein bisschen danach aussieht, es wird keine Regenschlacht in Lappersdorf. Es wird immer mal wieder Schauer heute geben, aber gegen Abend blitzt auch mal die Sonne so durch.
0: Sehr schön, aber ich habe bei Fußball früher sowieso Regenwetter immer geliebt, muss ich gestehen. Also konnte man einfach besser grätschen. Englisches Wetter. Wir von hier bei Charivari.

0: Dienstagmorgen mit mehr Hits und mehr Vielfalt bei Charivari um 8.21 Uhr gleich. Brandneuer Song war das von Taylor Swift, Elizabeth Taylor. Der Jasmin ist da witzigerweise gerade richtig die komplette Miene aus dem Gesicht gefallen, als du gesehen hast, dass die gute Liz Taylor 8-mal verheiratet war.
1: Also unter anderem ja 2-mal mit dem gleichen. Ja, das ist ja schon sehr kurios. Die erste Ehe hat nicht mal 1 Jahr gehalten. Die zweite, da hat sie 2 Söhne rausgebracht. Dann hat sie ihre große Liebe geheiratet, der dann in einem Flugzeugabsturz ums Leben gekommen ist. Dann dessen besten Freund geheiratet und es wird immer wilder.
0: Wildes Leben, definitiv Liz Taylor. Und von einer Legende wollen wir jetzt zur nächsten gehen. Dusty Springfield in Private. Die 80er kommen bei Charivari. Danach Shaboozy. Mehr Hits und mehr Vielfalt für den Dienstagmorgen.

0: dazu. Eine der besten 2000er, meine Meinung. Top, Leute, willkommen. Dancing in the Moonlight. Die 80er sowieso immer am Start, Pat Benatar. Mehr Hits und mehr Vielfalt. Nach halb.
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0: Guten Morgen um 8:30 ganz genau bei Charivari. Und da sehen wir heute am Dienstag einen Bundeswirtschaftsminister Klingbeil, der glaubt, dass die Rente in Deutschland durch Reformen stabil bleibt. Und er ist für eine verpflichtende Betriebsrente. Hören wir alles zusammen in den Nachrichten um 9 bei uns. Jetzt um 8:30 die Lokalreporter.
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6: Die Stadt Netzenau ruft ihre Bürger auf, sich an der Weiterentwicklung der Kommune zu beteiligen. Dazu ist jetzt eine Online-Befragung gestartet. Bis Anfang Juli können die Netzenauer hier ihre Ideen einbringen. Es geht um die Entwicklung der Stadt in den kommenden 10 bis 15 Jahren. Damit wird das integrierte Stadtentwicklungskonzept fortgeschrieben. Unter anderem geht es um die Gestaltung der Ortseingänge oder um ungenutzte Gebäude und Flächen. Die Online-Befragung ist auf der Homepage der Stadt. Sabine Hofer, Charivari in Netzenau. Genau.
7: Auf der Steinernen Brücke werden heute die regelmäßig anfallenden Reinigungs- und Unterhaltsarbeiten abgeschlossen, unter anderem an den sogenannten Brückenbeschlechten. Das sind die steinernen Vorbauten an den Brückenpfeilern. Hier werden auch die Holzablagerungen, die sich bei den vergangenen Hochwassern angesammelt haben, entfernt. Ein Mobilkran steht dafür an unterschiedlichen Stellen auf der Brücke. Die Engstelle, die dadurch entsteht, kann aber jederzeit passiert werden. Den Kapfinger, Charivari, in Regensburg.
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0: Um 8:31 Uhr haben wir noch ein bisschen Berufsverkehr im Regensburger Norden auf der B16 aus Richtung Nissenau kommen vor dem Lappersdorfer Kreisel. Hier haben wir gut 5 Minuten plus und dann auf die A93. Im Stadtbereich, wenn wir da vom Pfaffensteiner Tunnel Richtung Kreuz Regensburg fahren, da baut sich auch gerade Stau auf, wie schon gestern, das wegen einer Baustelle. Aktuell aber noch alles im Rahmen, das ist so ein bisschen zähfließend, das alles durch. Dann haben wir noch auf der Osttangente, beziehungsweise dem Odessa-Ring, da haben wir Baustellenverkehr, auch einspurig seit gestern in beiden Richtungen, vor allem aus Richtung Donau-Einkaufszentrum kommend hier 5 Minuten plus. Und auf der B16, Landkreis Schwandorf noch, Höhe Nitzenau, auch Baustelle. In beiden Richtungen geht's da ein bisschen langsamer.
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0: Regensburg, Obacht mal 2. Im Osten die Straubinger Straße. Im Westen Lessingstraße, Tempo 30. Und auch 30 Pettendorf im Landkreis Regensburg, die Schlossstraße. Wenn ihr noch irgendwas entdeckt, gerne Bescheid geben. 08000 08007 ist die kostenlose Charivari-Verkehrshotline.
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10: Das Charivari-Wetter gießt uns überall so ein bisschen heute in Regensburg, Niederbayern und der Oberpfalz. Also der Lutz, der wird dadurch nicht mehr wachsen, die Pflanzen, die freut's aber.
11: Ha!
10: Lutz ist auch schon groß genug dafür. Dazu sind 17 Grad in Regensburg beim Botanischen Garten, 16 in Hausen, Landkreis Kelheim und 17 in Berngau, Landkreis Neumarkt. Wolken gibt's den ganzen Tag über, immer mal wieder Regen dazu. Gegen Abend kommt kommt dann aber auch hier und da mal die Sonne durch. Bei 20 Grad maximal. Der Charivari-Wettertrend. Morgen gibt es dann auch viele Wolken, teils Regen, manchmal sogar Gewitter bei bis zu 17 Grad in der Spitze.
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1: Na, dann schauen jetzt die Büroleute. Schön, dass auf dem Weg vom Auto ins Büro nicht die weißen Sneaker noch dreckig werden. Das ist immer so.
2: Ja.
1: Ich finde es immer so faszinierend, wenn man nämlich geht in Turnschuhen dann, und dann quasi nach vorne den Fuß macht, dann suppt so immer so ein paar Tropfen Dreckwasser hoch und dann landet es auf dem Schuh. Kennst du das nicht?
2: Doch, aber ich habe es meistens an der Hose.
1: Also deine Schuhe sind schon dreckig.
2: Ja, eben. Also meine Schuhe werden noch nicht geputzt. Also das ist mir so egal.
1: 8.34 Uhr haben wir es, Leute. Ab für den Dienstag mit dem Charivari-Morgenteam.

0: Ich sag's euch, der Song auf einer 2000er Party in der Disco und ich bin so dermaßen angezündet. Also da brauche ich auch keine zwei Bier zum Frischwerden auf der Tanzfläche. Garantiert, ey, Toploader.
1: Ich nehme dich beim Wort. Das nächste Mal beim DJ.
0: Dancing in the Moonlight bei Charivari war das. Wir gehen in den Dienstag ganz gemütlich in Regensburg, Niederbayern und der Oberpfalz um 8.41 Uhr und packen den nächsten Song gleich hinterher. Ray Garvey, Perfect in My Eyes, kommt zum Start in den zugegebenermaßen etwas graueren Dienstag. Aber das Gute ist, Richtung Wochenende wird es ja wieder perfekt.

0: Morgen, 8.47 Uhr haben wir es gleich bei Charivari am Dienstagmorgen. Und wenn wir da schon pudelnackert aus der Dusche rausgestiegen sind heute, ey, die Oberpfalz-Leute, die ist im Playboy drin mal wieder.
1: Hallo, sogar auf dem Cover und auf 14 Seiten im Heft dann.
0: Man sieht deutlich, ihr hört es, dass die Jasmin das ein bisschen mehr hypt als mich.
1: Ja, also weil da auch so schöner Gossip mit dahinter steckt. Die Hanna Weig aus Fohnstrauß, nächsten Monat im Playboy.
0: Genau.
1: Und die ist ja unter anderem so ein bisschen unter den C-Promis aufgetaucht.
0: Ja.
1: Weil sie die Ex von Jörn Schlönvogt ist, der GZSZ-Typi da.
0: Glückwunsch.
1: Und weil sie schon mal was mit Jason Derulo hatte.
0: Nochmals Glückwunsch. Ja. Und jetzt auf dem Playboy-Cover auch noch.
1: 3 von 3 Lebenszielen erreicht.
0: Definitiv. Ah, Leute, wir von hier mit Pat Benatar geht's weiter. Love is a Battlefield bei Charivari. 8.48 Uhr haben wir es gleich.

0: du einigermaßen walzerfest?
1: Ja, komplett. Ja?
0: Sensationell. Können wir mal einen drehen zum Kopierer und zurück, ey. Der Dienstagmorgen bei Charivari um 8.55 Uhr. Machen wir weiter gleich nach 9 mit Olivia Dean, Man I Need. Dazu. It's My Life, die 2000er mit Bon Jovi. Die 80er werden auch kommen mit Tina Turner und viele mehr Hits und mehr Vielfalt. Nach 9.
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0: Grüß euch, die Nachrichten kommen als nächstes bei uns.
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16: Ich bin Christian Augustin. Schönen guten Morgen. Die Grünen machen Druck auf die Bundesregierung. Dabei geht es um Geld für Studenten, dem BAföG. Die Partei möchte mehr Geld und eine Anpassung an die Grundsicherung. Das wären 563 Euro pro Monat. Ein Antrag sieht vor, am Donnerstag im Bundestag mit Namen darüber abzustimmen. Außerdem soll das BAföG in Zukunft auch steigen, sobald es mehr Grundsicherung gibt. Das Rentensystem bleibt stabil und zwar mit Hilfe von Reformen. Davon ist Bundesfinanzminister Lars Klingbeil überzeugt. Er zeigt sich optimistisch. Der Minister unterstützt auch einen Vorschlag vom Gewerkschaftsbund zu verpflichtenden Betriebsrenten. Eine Rentenkommission soll noch im Juni Vorschläge machen, um die Weichen für eine Reform der Rente zu stellen. Viele Fans und Manuel Neuer. Das DFB-Team hat sein erstes öffentliches Training im WM-Quartier North Carolina absolviert. Vor gut 3000 Fans stand auch Manuel Neuer wieder im Tor. Er kämpfte mit Wadenproblemen. Bundestrainer Julian Nagelsmann plant Neuer beim ersten Gruppenspiel am Sonntag gegen Curaçao fest mit ein.
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1: Weniger Sicht und dadurch weniger Unfälle? Genau dieses Ziel verfolgt man an der Staatsstraße Straubing-Miltach. Im Einmündungsbereich bei Wolfersdorf kam es zu vielen Unfällen, obwohl die Kreuzung recht übersichtlich ist. Jetzt soll eine Sichtschutzwand dafür sorgen, dass Autofahrer gezwungen werden, im Einmündungsbereich stehen zu bleiben, eben weil die Sicht nicht mehr gegeben ist. Nächste Woche wird die Wand aufgestellt. Darauf haben sich nach einigen Ortsterminen der staatliche Bauamt, die Polizei und der Landkreis Cham geeinigt. Sabine Hofer, Charivari.
17: Während einer Veranstaltung in Frenkhofen bei Bach an der Donau im Landkreis Regensburg haben Unbekannte mehrere Sachbeschädigungen angerichtet. Am Festplatz wurden Toilettenanlagen mit Graffiti besprüht. Außerdem haben die Täter ein Infoschild der Gemeinde beschmiert und ein Bushäuschen mit Aufklebern beklebt. Insgesamt liegt der Schaden laut Polizei bei rund 1.000 Euro. Die Ermittlungen laufen. Die Polizei in Wörth an der Donau sucht nun Zeugen. Diet Kapfinger, Charivari in Frenkhofen.
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18: Aktuell alles entspannt. 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
18: Haben wir um 8:53 gleich 3 Stück. Regensburg im Osten die Straubinger Straße, im Westen die Lessingstraße, Tempo 30 und in Pettendorf, Landkreis Regensburg, die Schlossstraße auch bei Tempo 30. Und wenn ihr noch mehr entdeckt, dann sagt's gerne auch Bescheid. 08000 08007 ist unsere kostenlose Charivari-Verkehrshotline.
19: Das Charivari-Wetter, heute mal feuchtfröhlich unterwegs, aber mit sonnigen Stellen später. Dazu haben wir 18 Grad in Regensburg beim Ölberg, 16 sind es in Dietfurt, Landkreis Neumarkt und 17 in Walderbach, Landkreis Cham. Wolken gibt es den ganzen Tag über, immer mal auch Regen dazu. Gegen Abend zeigt sich dann auch, wie versprochen gerade, die Sonne mal. Bei 20 Grad maximal, der Charivari-Wetter-Trend. Morgen auch viele Wolken, teils Regen, manchmal sogar Gewitter bei bis zu 17 Grad in der Spitze.
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1: Das ist so ein Dienstag, an dem dann die Bedienungen in den Cafés in Regensburg, Niederbayern und der Oberpfalz wahrscheinlich heute ungefähr 8-mal die Tische wieder trocken wischen, weil sie immer trocken gewischt. Kleines Schauerchen, dann wieder trocken gewischt, setzen sich Leute hin, Schauerchen, wieder rein und so weiter und so fort. Dann alle Tische umbuchen, dann währenddessen alle von drinnen nach draußen und von draußen nach drinnen gehen. Das wird ein spaßiger Dienstag
2: ja,
1: heute.
2: Ja, wird nicht langweilig.
1: Wir gehen rein. Der Vormittag bei Charivari mit mehr Hits und mehr Vielfalt. Cyril gleich, Bon Jovi, jetzt Olivia Dean.

0: Dienstagvormittag um 9:45, 8:45, ganz genau bei Charivari. Grüß euch. Wir müssen heute feststellen, tatsächlich auch die Biene Maya, die ist langsam ganz schön groß geworden.
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0: Musiklegende Karel Gott.
4: Und diese Biene, die ich meine, nennt sich Maya.
0: Der Mann, dem wir unter anderem die Biene Maya zu verdanken haben. Es ist ein bisschen Zeit vergangen. Seine zweitjüngste Tochter Charlotte ist mittlerweile 20 und hat ihre erste Single rausgebracht. Und der Papa Karel im Himmel ist bestimmt mega stolz drauf. Schauen wir zu Manuel Neuer. Das ist jetzt eine etwas außergewöhnlichere Konstellation. Nina Neuer, die Ex-Frau von Manuel, ist schwanger. Nicht von Neuer, sondern von ihrem Neuen. Kurioserweise jetzt, zeitgleich nämlich mit Neuers aktueller Ehefrau Annika. Die beiden erwarten ja auch schon ihr zweites. Und Stichwort zweites, beziehungsweise zweiter. Sophia Tomalla hatte ihren Freund Alex Zverev nach seinem Sieg bei den French Open mit einem Dackelwelpen überrascht. Der zweite Dackel jetzt im Hause Zverev. Und wenn er dann noch ein paar Majors gewinnt, dann ist die Hundehütte bald voll.
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0: Stimme habt ihr vielleicht erkannt. Die gute Leonie war das, ein brandneuer Song zusammen mit den norwegischen Zwillingsbrüdern Marcus and Martinez, ein Produzentenbrüderpaar mit Moonlight bei Charivari. 9.27 Uhr haben wir es gleich. Where is my husband? Ray werden wir dann gleich nach halb hören. Dazu die 90er, Lemon Tree, Fool's Garden werden wir hören und viele mehr Hits und mehr Vielfalt. Gleich nach halb bei Charivari.
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0: Grüß euch, 9:30 haben wir es ganz genau bei Charivari, der Dienstagvormittag mit den Lokalreportern jetzt.
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11: Er ist immer sehr schnell vergriffen, der Fotokalender der Staatsburg Lengenfeld. Aktuell werden Aufnahmen für die Ausgabe 2027 gesucht. Hobbyfotografen sind aufgerufen, ihre schönsten Motive aus Burg Lengenfeld und den Ortsteilen ans Rathaus zu senden. Ob Feiern oder Festumzüge, ob kalter Winter oder heißer Sommer, alle Motive im Jahresablauf sind erwünscht. Der Einsendeschluss für die Kalenderaktion ist Anfang September. So bleibt noch Zeit, sich auf Motivsuche zu machen. Michael Hegele, Charivari in Burg Lengenfeld.
12: Weniger Sicht und dadurch weniger Unfälle? Genau dieses Ziel verfolgt man an der Staatsstraße Straubing-Miltach. Im Einmündungsbereich bei Wolfersdorf kam es zu vielen Unfällen, obwohl die Kreuzung recht übersichtlich ist. Jetzt soll eine Sichtschutzwand dafür sorgen, dass Autofahrer gezwungen werden, im Einmündungsbereich stehen zu bleiben, eben weil die Sicht nicht mehr gegeben ist. Nächste Woche wird die Wand aufgestellt. Darauf haben sich nach einigen Ortsterminen der staatliche Bauamt, die Polizei und der Landkreis Cham geeinigt. Sabine Hofer, Charivari.
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0: Um 9:30 ist alles entspannt bei uns auf den Straßen in Regensburg, Niederbayern und der Oberpfalz. Ein bisschen Baustellenruckelei hier und da, aber ansonsten läuft's.
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0: In Regensburg die Straubinger Straße im Osten. Und wenn ihr noch irgendwas entdeckt, dann gerne auch Bescheid geben. 08000 ist die kostenlose Charivari-Verkehrshotline.
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15: Das Charivari-Wetter tröppelt so ein bisschen vor sich hin in Regensburg, Niederbayern und der Oberpfalz mit auch ein paar Pausen dazwischen. Dazu sind es 18 Grad in Regensburg in der Konrad-Siedlung, 17 in Wildenberg, Landkreis Kelheim und 17 auch in Fensterbach, Landkreis Schwandorf. Wolken gibt es den ganzen Tag über, immer mal auch Regen dazu. Gegen Abend kommt dann hier und da aber auch mal die Sonne raus. Bei 20 Grad maximal. Der Charivari-Wettertrend. Morgen gibt es dann auch viele Wolken, teils Regen, manchmal sogar Gewitter bei bis zu 17 Grad in der Spitze.
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1: Und schwupps sind die ersten Straßenstellen nach einem kleinen Schauer auch schon wieder trocken nach 10 Minuten. Alles verdampft schon wieder. Ich finde es total faszinierend, diesen Sommer, was ist diesen Sommer allgemein am Sommer, dass es so schnell einfach geht. Dann regnet es wieder drauf, dann ist wieder ein bisschen Abkühlung und zack, wieder weg. Also, der Dienstagmorgen bei Charivari um 9.32 Uhr. Fußgarten, Nico Santos und Ray haben wir jetzt hergerichtet. Für euch gemütlich zum Arbeiten. Viel Spaß damit.

0: 3:45 haben wir es am Dienstagvormittag bei Charivari. Grüß dich miteinander.
1: Hallo.
0: Und wir sind gerade so ein bisschen am Überlegen, was denn Public Viewing eigentlich auf Deutsch heißen würde. Also richtig übersetzt.
1: Ja, so öffentlich schauen?
0: Ist ja wörtlich übersetzt.
1: Oder gemeinsam jubeln und Spaß haben.
0: Der Punkt ist ja, am Donnerstag geht die WM los. Ne?
1: Ja, und Deutschland dann am Sonntag.
0: Genau, angenehme Anstoßzeit, familienfreundlich, 19 Uhr. Und wir haben morgen dazu sämtliche Public Viewings in Regensburg, Niederbayern und der Oberpfalz rausgesucht.
1: Ja, sämtliche öffentliche Schaustätten. SÖS.
0: So nämlich, SOS, morgen zum Start in den Mittwoch. Ein bisschen zum Heißmachen auf die Fußball-Weltmeisterschaft. Und wir zwei, das Charivari-Morgen-Team, Jasmin und Lutz, sind hiermit raus. Wünschen euch noch einen wunderschönen Tag mit uns und mehr Hits und mehr Vielfalt. Gleich Ray Dalton, jetzt die Dex des Midnight Runners. Ciao, ciao dabei.

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19: Ich bin Christian Augustin. Wie sicher ist künstliche Intelligenz? Die Bundesregierung möchte sich nicht auf andere verlassen und will Chancen, aber eben auch Risiken von KI besser einschätzen. Deshalb wurde ein Sicherheitsinstitut dazu gegründet. Es soll mit ähnlichen Einrichtungen in anderen Ländern zusammenarbeiten und dabei helfen, gemeinsame Regeln zu machen. Viele Länder haben schon solche KI-Sicherheitsinstitute. Steckt Absicht dahinter? Nach dem Brand in einem Umspannwerk in Reutlingen gibt es neue Hinweise darauf, dass das Feuer absichtlich gelegt wurde. Die Ermittler entdeckten einen möglichen Brandbeschleuniger. Jetzt untersuchen mehrere Behörden den Fall weiter. Eine Zeit lang waren zehntausende Menschen in und um Reutlingen ohne Strom. Ein Lichtblick für das Bäckerhandwerk. Bei uns in Deutschland haben sich im vergangenen Jahr so viele Bäckermeister selbstständig gemacht wie noch nie. Es gab insgesamt rund 450 Neugründungen. Viele kleinere Bäckereien arbeiten allerdings unter schwierigen Bedingungen. Bürokratie und gestiegene Kosten machen ihnen das Leben schwer. Inhaber wünschen sich von der Regierung auch ein Ende der Einschränkungen bei der Sonntagsarbeit.
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20: A3, Nürnberg Richtung Regensburg zwischen Neumarkt und Neumarkt Ost. Achtung, kaputtes Fahrzeug, der rechte Fahrstreifen ist blockiert. Und die A93, Holledau Richtung Regensburg, zwischen Elsendorf und Abensberg eine Baustelle, der rechte Fahrstreifen ist gesperrt.
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20: In Regensburg stehen drei Blitzer. Einmal in der Friedrich-Ebert-Straße, dann in der Lessingstraße und auch in der Straubinger Straße.
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20: In Regensburg an den Schillerwiesen momentan 17 Grad, in Cham am Straubinger Turm messen wir auch 17 Grad und bei euch im Bleibach-Landkreis Cham an die 16 Grad. Ein bisschen was von allem ist heute mit dabei. Erstmal viele Wolken, die gelegentlich für Regen sorgen. Später am Tag wird es allerdings trockener und die Wolken ziehen sich auch etwas zurück und lassen immer mehr die Sonne durch. Heute maximal 17 Grad bei uns in der Region. Der Wettertrend. Mit diesem wackeligen Wetter geht es noch ein paar Tage weiter. Es bleibt einfach oftmals bewölkt mit so einem gewissen Regenrisiko. 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Erst Ende der Woche kommen die Temperaturen auch wieder über die 20 Grad Marke hinaus.
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5: A3 Nürnberg Richtung Regensburg. Zwischen Neumarkt und Neumarkt Ost. Achtung, ein kaputtes Fahrzeug. Der rechte Fahrstreifen ist blockiert. A6 Pilsen Richtung Nürnberg. Zwischen dem Grenzübergang Weithaus Autobahn und Bleistein. 3 Kilometer Stau. Und die A93 Holledau Richtung Regensburg. Einmal eine Baustelle zwischen Elsendorf und Abensberg. Der rechte Fahrstreifen ist gesperrt. Dann geht's weiter auf einem anderen Abschnitt der A93. Weiden Richtung Hof. Zwischen Windisch-Eschenbach und Falkenberg. Ein kaputter LKW und das ziemlich blöd im Ausfahrtsbereich. Bitte gut aufpassen. Und nochmal die A93 Weiden Richtung Regensburg zwischen Nappburg und Schwarzenfeld. Gefahr durch Gegenstände auf der Fahrbahn. Hier ist der Standstreifen blockiert.
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5: Blitzer steht in Regensburg, einmal in der Friedrich-Ebert-Straße und einer in der Lessingstraße.
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5: Ein bisschen was von allem ist heute mit dabei. Erstmal viele Wolken, die gelegentlich für Regen sorgen. Später am Tag wird es allerdings trockener und die Wolken ziehen sich auch etwas zurück und lassen immer mehr die Sonne durch. Heute maximal 17 Grad bei uns in der Region. Der Wettertrend. Mit diesem wackeligen Wetter geht es noch ein paar Tage weiter. Es bleibt einfach oftmals bewölkt mit so einem gewissen Regenrisiko. 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Erst Ende der Woche kommen die Temperaturen auch wieder über die 20 Grad Marke hinaus.
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2: Wer morgen mit den Kindern mal raus aus dem Alltag will, in Schierling gibt's eine Erlebniswanderung im Wald. Mit Naturspielen, Riech- und Fühlaufgaben werden die Kleinen zu richtigen Walddetektiven. Treffpunkt ist um 15 Uhr am Parkplatz St. Johann in Herrngiersdorf. Falls daheim seit Monaten der kaputte Toaster, CD-Player oder die flackernde Lampe rumliegt, in Wörth an der Donau öffnet morgen ab 17 Uhr wieder die Reparierbar. Ehrenamtliche Bastler und Tüftler helfen dort kostenlos beim Reparieren in der Mittelschule in Wörth an der Donau.
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13: Ich bin Oliver Urbanke. Die Zahl der politisch motivierten Straftaten in Deutschland steigt weiter. Vergangenes Jahr haben Polizeibehörden bundesweit knapp 86.000 Straftaten festgestellt, die politisch motiviert waren. Die deutliche Mehrheit dieser Straftaten, nämlich gut die Hälfte, kommt aus dem rechtsextremen Spektrum. Auch linksextreme Straftaten haben zugenommen. Die meisten Fälle gehen auf Sachbeschädigung oder die Verwendung verfassungswidriger Kennzeichen zurück. In Erfurt sind die Menschen am glücklichsten. Die thüringische Landeshauptstadt ist neuer Spitzenreiter im Städteranking des Glücksatlas und löst das hessische Kassel ab. Rostock ist erneut Schlusslicht. Julian Degler berichtet.
14: Mit 7,74 Punkten auf dem Glücksindex führt Erfurt das Ranking der 40 größten deutschen Städte an, gefolgt von Augsburg und Düsseldorf. Günstige Mieten, hohe Umweltqualität und eine leicht überdurchschnittliche wirtschaftliche Lage. Der Spitzenreiter vereine die Vorzüge ostdeutscher Großstädte ohne starke strukturelle Schwächen, heißt es.
13: Im Juli steigen die Bezüge der mehr als 21 Millionen Rentnerinnen und Rentner noch einmal deutlich. Vor Beratungen mit den Spitzen der Koalition und der Gewerkschaften dringen Deutschlands Arbeitgeber nun darauf, das Tempo herauszunehmen. Arbeitgeberpräsident Dulger sagte, es sei den Beitragszahlern nicht zu vermitteln, dass die Renten in diesem und im kommenden Jahr mit jeweils über 4% deutlich stärker steigen sollen als Löhne und Preise. Die 9 Atommächte der Welt haben im vergangenen Jahr 19% mehr in Atomwaffenarsenale investiert als im Jahr davor. Das geht aus einem Bericht der internationalen Kampagne zur Abschaffung von Atomwaffen hervor. Sie beziffert den Gesamtbetrag auf umgerechnet rund 100 Milliarden Euro. Das meiste Geld haben die USA ausgegeben. Nach eigenen Angaben hat Russland mit 5.420 die meisten Atomwaffen. Waka Waka oder Waving Flag. Musik ist ein wichtiger Teil von Fußball-Weltmeisterschaften. Viele der Lieder sind aber nicht mehr von Menschen gesungen. Wenige Tage vor Turnierstart hat der Streamingdienst Deezer Zahlen zu WM-Songs auf der Plattform veröffentlicht. Demnach gibt es allein mit dem Titel World Cup 2026 150 KI-generierte Songs.
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1: A6 Pilsen Richtung Nürnberg zwischen dem Grenzübergang Waldhaus Autobahn und Bleistein momentan 5 Kilometer Stau. Und die A93 Regensburg in Richtung Weiden zwischen Schwandorf Mitte und Schwandorf Nord momentan 2 Kilometer stockender Verkehr.
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1: In Regensburg wird in der Friedrich-Ebert-Straße und in der Lessingstraße geblitzt.
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1: In Regensburg bei Schloss Thun und Taxis knappe 18 Grad, in Irlerstein, Landkreis Kelheim 17 Grad und auch in Maxhütte-Haldhof, Landkreis Schwandorf sind es momentan 17 Grad. Wechselhafte Zeiten brechen beim Wetter an, viele Wolken, gelegentlich Regen, aber heute später am Tag, da wird es trockener und die Sonne lässt sich auch mal blicken. Die Temperaturen bleiben allerdings unter der 20-Grad-Marke. Der Wettertrend, ähnlich wie heute, sehen dann auch die nächsten Tage bei uns aus. Viele Wolken dominieren und immer wieder mal gibt's leichte Regenschauer. Am Wochenende klappt's dann aber auch wieder mit der Sonne und wärmer wird es dann ebenfalls.
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8: A6 Pilsen Richtung Nürnberg zwischen dem Grenzübergang Waidhaus, Autobahn und Pleistein, 4 Kilometer Stau. Und nochmal auf der A6 Pilsen Richtung Nürnberg zwischen Leuchtenberg und Wernberg Ost, 2 Kilometer stockender Verkehr. A93 Regensburg in Richtung Weiden zwischen Sparndorf Süd und Sparndorf Nord, momentan 3 Kilometer Stau.
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8: In Regensburg stehen die Blitzer in der Friedrich-Ebert-Straße und in der Lessingstraße.
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8: Wechselhafte Zeiten brechen beim Wetter an. Viele Wolken, gelegentlich Regen. Aber heute später am Tag, da wird es trockener und die Sonne lässt sich auch mal blicken. Die Temperaturen bleiben allerdings unter der 20-Grad-Marke. Der Wettertrend. Ähnlich wie heute sehen dann auch die nächsten Tage bei uns aus. Viele Wolken dominieren und immer wieder mal gibt's leichte Regenschauer. Am Wochenende klappt's dann aber auch wieder mit der Sonne und wärmer wird es dann ebenfalls.
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2: Musiklegende Karel Gott.
3: Und diese Biene, die ich meine, nennt sich Maya.
2: Der Mann, dem wir unter anderem die Biene Maya zu verdanken haben. Es ist ein bisschen Zeit vergangen. Seine zweitjüngste Tochter Charlotte ist mittlerweile 20 und hat ihre erste Single rausgebracht. Und der Papa Karel im Himmel ist bestimmt mega stolz drauf. Schauen wir zu Manuel Neuer. Das ist jetzt eine etwas außergewöhnlichere Konstellation. Nina Neuer, die Ex-Frau von Manuel, ist schwanger. Nicht von Neuer, sondern von ihrem Neuen. Kurioserweise jetzt, zeitgleich nämlich mit Neuers aktueller Ehefrau Annika. Die beiden erwarten ja auch schon ihr zweites. Und Stichwort zweites, beziehungsweise zweiter. Sophia Tomalla hat ihren Freund Alex Zverev nach seinem Sieg bei den French Open mit einem Dackelwelpen überrascht. Der zweite Dackel jetzt im Hause Zverev. Und wenn er dann noch ein paar Majors gewinnt, dann ist die Hundehütte bald voll.
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0: Ich bin Oliver Urbanke. Über 85.000 Straftaten mit einem politischen Hintergrund sind voriges Jahr von den Behörden registriert worden. Bundesinnenminister Dobrindt verweist dabei auf einen Anstieg der Gewalt sowohl aus dem linken als auch aus dem rechten Lager. Von links gab es im Vergleich zu 2024 mehr Straftaten, allerdings bei weitem nicht so viele wie von Rechtsextremen.
1: Das zeigt auch wiederholt deutlich, dass eine sehr große und die größte Gefahr natürlich vom Rechtsextremismus ausgeht.
0: Insgesamt hat die Zahl politisch motivierter Straftaten einen neuen Höhepunkt erreicht. Wie erziehe ich mein Kind richtig? Was sollte ich ihm beibringen? Diese und weitere Fragen stellen Eltern immer öfter KI-Anwendungen. Viele glauben einer Umfrage zufolge, dass künstliche Intelligenz Kindern besser soziale Werte wie Mitgefühl vermitteln kann, als es Eltern oder Freunde könnten. Das geht aus einer Studie der Krankenkasse Pronova hervor. Erfurt ist die Großstadt mit den glücklichsten Menschen in Deutschland. Das zeigt der neue SKL-Glücksatlas. Die thüringische Landeshauptstadt löst damit Kassel an der Spitze des Rankings ab. Erfurt punkte mit niedrigen Mieten und hoher Umweltqualität. Zudem sei die wirtschaftliche Lage im Vergleich sogar leicht überdurchschnittlich, heißt es. Direkt dahinter auf Platz 2 folgt Augsburg. München landet auf Platz 24, Nürnberg auf Rang 35. Die Grünen setzen die schwarz-rote Koalition beim BAföG unter Druck. Im Bundestag soll nach dem Willen der Fraktion am Donnerstag namentlich über eine Vorlage zur Anhebung der BAföG-Sätze abgestimmt werden. Konkret geht es um einen Antrag aus dem Oktober vergangenen Jahres. Darin fordern sie, den sogenannten BAföG-Grundbedarf auf das Niveau der Grundsicherung von jetzt 475 auf 563 Euro anzuheben. Sophia und Noah, das sind in Deutschland weiter die beliebtesten Vornamen für Babys. Das zeigt eine Auswertung der Gesellschaft für deutsche Sprache im vergangenen Jahr. Damit setzt sich der Trend der letzten Jahre fort. Bei den Mädchen haben es außerdem Mia, Lina, Ella und Hanna in die Top 5 geschafft. Bei den Jungs folgt auf Noah Matteo in verschiedenen Schreibvarianten, dann Theo, Leo und Emil.
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3: Sprit ist teuer und das ruft aktuell immer wieder Diebe auf den Plan. So passiert in Burg Lengenfeld Pottenstetten. Hier haben Unbekannte an der Straßenbaustelle bei mehreren Baumaschinen die Tankdeckel aufgebrochen und Diesel abgezapft. Insgesamt etwa 400 Liter. Der Gesamtschaden beläuft sich auf rund 1.800 Euro. Zugetragen hat sich der Diebstahl zwischen Freitagnachmittag und Montag früh im Bereich Pendlerparkplatz und Baustelle. Die Polizei bittet um Hinweise. Sabine Hofer, Charivari in Burg Lengenfeld.
4: Wer regelmäßig in der Regensburger Altstadt unterwegs ist, kennt ihn natürlich, den markanten Glockenturm von St. Emmeram. Für dessen Sanierung ist jetzt ein wichtiger Schritt geschaffen worden. Der Bund hat den Weg für Fördermittel von bis zu rund 600.000 Euro freigemacht. Das Geld soll helfen, diesen historischen Turm langfristig zu sichern und zu erhalten. Die endgültige Bewilligung steht zwar noch aus, die Voraussetzungen dafür sind aber jetzt geschaffen. Det Kapfinger, Charivari in Regensburg.
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6: A6 Pilsen Richtung Nürnberg zwischen den Grenzübergang Weidhaus Autobahn und Bleistein momentan 3 Kilometer Stau. Und weiter auf der A6 Richtung Nürnberg zwischen Leuchtenberg und Wernberg Ost momentan auch 3 Kilometer Stau. A93 Regensburg in Richtung Weiden, auch zwischen Schwandorf Süd und Schwandorf Nord braucht ihr Geduld, hier momentan 2 Kilometer Stau. Und die B22 Weiden Richtung Hamm zwischen Rötz und der Abzweigung nach Rahn, Achtung, ein kaputter LKW, hier auch noch eine Ölspur auf der Bundesstraße.
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6: In Regensburg-Rheinhausen steht der Blitzer, und zwar, wenn man stadteinwärts fährt. Außerdem noch ein Blitzer im Landkreis Regensburg in Obertraubling, beidseitig an der Ecke Regensburger Straße bzw. am Bergacker.
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6: In Schwandorf am Eingang zum Felsenkeller momentan 16 Grad. Auch in Cham bei der Schlosskapelle auf dem Katzberg messen wir 16 Grad. Und in Schönsee etwas frischer mit 14 Grad. Zeit zum Durchschnaufen. Die nächsten Tage sind mal die Pflanzen dran. Die freuen sich über Regenwasser. Das bringen uns heute einige Wolken. Wobei Richtung Nachmittag wird es durchaus auch mal trockener bei uns in der Region. Und die Wolken lassen auch mehr und mehr die Sonne durch. Trotzdem bleiben die Temperaturen unter der 20-Grad-Marke. Der Wettertrend. So wechselhaft geht es die nächsten Tage weiter. Da dominieren einfach die Wolken, bringen immer wieder mal ein bisschen Regenwasser mit. Die Temperaturen kommen erst Ende der Woche wieder über die 20-Grad-Marke und dann spielt auch wieder die Sonne mehr mit.
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6: 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Unsere Lokalreporter sprechen in der kommenden halben Stunde über Themen aus eurer Region. Und das hört ihr gleich.
3: Beklemmend und packend ist das, was ab morgen in der Parkarena Furt im Wald gezeigt wird, nämlich der Psychothriller Misery nach Stephen King. Und wir sprechen gleich mit dem Regisseur dieses ungewöhnlichen Theaterstücks hier auf Charivari.
6: Davon nehmen wir euch musikalisch mit in die frühen 90er, in die Zeit von Discman und Tamagotchi. Gleich Freddie Mercury mit Living on My Own. Direkt nach dem Hit von heute hier ist für euch Alex Warren mit Fever Dream.
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1: Intensive und ungeheuer spannende Theaterabende gibt's ab morgen in der Parkarena vor dem Wald. Dann feiert Misery nach Stephen King Premiere. Ein Psychothriller, der es in sich hat. Alexander Etzel-Ragusa ist der Regisseur. Er ist ja eigentlich allen bekannt als Macher des Vor der Drachenstichs. Herr Ragusa, wie spannend ist denn dieser Thriller nun für Sie?
2: Sehr spannend, zumal wir, glaube ich, eine exzellente Besetzung haben. Kathi Karrenbauer, glaube ich, ist ja sehr, sehr vielen Leuten bekannt durch viele Fernsehauftritte, vor allem hinter Gittern. Christian Ehrt ist ein exzellenter Schauspieler, der auch Tatort gemacht hat, lange Zeit am Münchner Residenztheater war und mit zwei so spannenden Schauspielern macht das sehr viel Spaß, so in die Tiefen dieses Psychothrillers einzudringen. Und Stephen King ist ja nun mal auch ein sehr guter Autor.
1: Die Park Arena ist ja auch ein ganz besonderer Ort, um Theater zu spielen, gerade so einem Psychothriller. Und ich glaube, da kommt man auch auf ganz neue Ideen, was die Umsetzungen anbelangt, oder?
2: Ja, das ist vollkommen richtig. Da endet ja oft in der Theaterfassung die Fluchtversuche von Paul Sheldon, diesem Bestsellerautor, der da gefangen gehalten wird, an der Haustür. Bei uns enden sie nicht an der Haustür. Da gehen sie schon auch in den Garten von Annie hinaus.
1: Und vielleicht können wir für alle, die jetzt Misery tatsächlich nicht kennen, noch kurz erklären, um was es denn geht.
2: Es geht um einen Bestsellerautor, der Kitschromane schreibt, man darf es, glaube ich, so offen sagen. Der verunglückt in den Bergen und wird rein per Zufall, naja, nicht ganz per Zufall, vielleicht von einer Krankenschwester gerettet, die ihn dann quasi wieder aufpäppelt und die sich weigert, ihn ins Krankenhaus zu bringen. Sie ist sein größter Fan und sie hat ihre finsteren Gründe, warum sie ihn nicht ins Krankenhaus bringt.
1: Sagt Alexander Etzel-Ragusa, der Regisseur von Misery. Zu sehen ab morgen in der Parkarena Furt im Wald. Karten für die vier Vorstellungen gibt's bei OK-Ticket.
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6: Als die DLK Filzing im Frühjahr in der Fußballregionalliga akute Personalprobleme hatte, sprang Spieler Tobias Kordik kurzfristig ein. Er hatte eigentlich eine Pause eingelegt. Der 30-Jährige unterstützte die Schwarz-Gelben und kam auf 12 Einsätze in der Rückrunde. Jetzt nimmt Kordik endgültig Abschied von der DLK mit unbekanntem Ziel. Er verbrachte insgesamt 8 Jahre in Filzing. In dieser Zeit feierte der Verein große Erfolge, allen voran der historische Aufstieg in die Regionalliga. Sabine Hofer, Charivari in Filzing.
7: 3.861 Euro sind erlaufen worden. Beim Spendenlauf in Diendorf haben rund 450 Läuferinnen und Läufer Geld für den VKM Regensburg und Theo, dem Zentrum für tiergestützte Therapien Ostbayern in Zeitlan im Landkreis Regensburg gesammelt. Mehr als 2.800 Runden sind zusammengekommen. Die Sponsoren haben den Betrag dazu noch aufgestockt. Der Stall und die Reithalle sind bereits fertig. Seit Anfang Mai läuft der Therapiebetrieb. Det Kapfinger Charivari in Zeitlan.
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8: A6 Pilsen Richtung Nürnberg zwischen Weidhaus und Pleistein, 1 Kilometer stockender Verkehr. Und weiter auf der A6 Richtung Nürnberg zwischen Leuchtenberg und Nürnberg Ost, 2 Kilometer Stau. A93 Regensburg Richtung Weiden zwischen Spandorf Süd und Spandorf Nord, momentan 4 Kilometer Stau. Die B22 Weiden Richtung Cham zwischen Rötz und der Abzweigung nach Rahn steht ein kaputter LKW. Vorsicht, hier Gefahr durch eine Ölspur.
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8: In Regensburg-Rheinhausen steht ein Blitzer, statt einwärts fahrend, und im Landkreis Regensburg wird in Obertraubling geblitzt, nämlich an der Ecke Regensburger Straße bzw. am Bergacker, und der fotografiert in beide Richtungen.
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8: Zeit zum Durchschnaufen. Die nächsten Tage sind mal die Pflanzen dran. Die freuen sich über Regenwasser. Das bringen uns heute einige Wolken. Wobei Richtung Nachmittag wird es durchaus auch mal trockener bei uns in der Region. Und die Wolken lassen auch mehr und mehr die Sonne durch. Trotzdem bleiben die Temperaturen unter der 20-Grad-Marke. Der Wettertrend. So wechselhaft geht's die nächsten Tage weiter. Da dominieren einfach die Wolken, bringen immer wieder mal ein bisschen Regenwasser mit. Die Temperaturen kommen erst Ende der Woche wieder über die 20-Grad-Marke und dann spielt auch wieder die Sonne mehr mit.
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Hier ist Treffpunkt Mittag am Dienstag. Nutzt doch diesen Sommerdurchhänger heute mal, um durchzuschnaufen. Die Natur freut sich über den Regen und ich finde es auch gut, dann fällt der Druck ab, unbedingt rausgehen zu müssen. Bei Wolken und Regen, da kann man es sich einfach drinnen so schön gemütlich machen. Und für alle unter euch, die frisch aus dem Urlaub wiedergekommen sind, verlängert euch doch das Urlaubsfeeling und nutzt den Nachmittag und sortiert zum Beispiel die Urlaubsfotos. Oder dekoriert eure Wohnung mit den Urlaubsmitbringseln. Bringt euch gedanklich gleich wieder zurück in die Ferien. Macht euch eine schöne Zeit. Wir liefern euch dazu mehr Hits, mehr Vielfalt.

0: gleich auf Charivari.
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10: Ich bin Oliver Urbanke. Schnell eine WhatsApp verschicken oder auf der Autobahn mit dem Partner telefonieren. Das Smartphone während der Fahrt zu benutzen, ist laut ADAC zu einer gefährlichen Gewohnheit für einige Menschen geworden. Mehr dazu von Claudia Wächter.
11: Der ADAC fordert deshalb mehr Kontrollen und warnt, wir sind quasi blind unterwegs, wenn wir auch nur einige Sekunden aufs Display schauen. Und die Ausrede, ich kann Multitasking, zieht da nicht. Wir reagieren nämlich zu spät oder gar nicht, wenn wir abgelenkt sind, so die Experten. Das gilt natürlich auch für alle, die auf dem E-Scooter oder Rad unterwegs sind. Überraschend auch laut einer anderen Studie, vor allem Männer fummeln während der Fahrt am Handy rum.
10: Die Polizei hat im vergangenen Jahr bundesweit über 85.000 Straftaten mit politischem Hintergrund gezählt. Das ist ein neuer Höchststand und knapp 2% mehr als 2024. Einen leichten Anstieg gab es insgesamt auch bei der Zahl der politisch motivierten Gewalttaten. Hier gab es fast 4.200 Fälle. Bei den meisten geht die Polizei dabei von einem rechten Motiv aus. Die Bundesregierung will Chancen und Risiken moderner KI-Modelle besser einschätzen können. Sie hat dafür ein KI-Sicherheitsinstitut gegründet. Es soll sich auch mit vergleichbaren ausländischen Instituten austauschen und auf einheitliche Standards im Umgang mit KI mit internationalen Partnern hinwirken. Viele Staaten haben solche Institute schon. In Deutschland war dafür bisher das Bundesamt für Sicherheit in der Informationstechnologie zuständig. Bayerns ehemaliger Kultusminister Hans Mayer ist tot. Er ist gestern im Alter von 94 Jahren in München gestorben, wie seine Familie mitgeteilt hat. Am 18. Juni wäre Mayer 95 Jahre alt geworden. Der gebürtige Freiburger saß bis 1987 im Bayerischen Landtag. Bis 1986 war er Kultusminister. Die USA haben dem für die Fußball-WM eingeplanten Schiedsrichter Omar Athan aus Somalia die Einreise verweigert. Der Referee werde deshalb nicht an der Weltmeisterschaft teilnehmen können, teilte der Weltverband FIFA mit. Die Grenzschutzbehörde hatte entschieden, dass der Schiedsrichter aufgrund von Sicherheitsbedenken nicht einreisen darf. Die FIFA wies darauf hin, dass die Gastgeberländer über Visafragen entscheiden.
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12: Sprit ist teuer und das ruft aktuell immer wieder Diebe auf den Plan. Super. Passiert passiert in Burg Lengenfeld-Pottenstetten. Hier haben Unbekannte an der Straßenbaustelle bei mehreren Baumaschinen die Tankdeckel aufgebrochen und Diesel abgezapft. Insgesamt etwa 400 Liter. Der Gesamtschaden beläuft sich auf rund 1.800 Euro. Zugetragen hat sich der Diebstahl zwischen Freitagnachmittag und Montag früh im Bereich Pendlerparkplatz und Baustelle. Die Polizei bittet um Hinweise. Sabine Hofer, Charivari in Burg Lengenfeld.
13: Wer regelmäßig in der Regensburger Altstadt unterwegs ist, kennt ihn natürlich, den markanten Glockenturm von St. Emmeram. Für dessen Sanierung ist jetzt ein wichtiger Schritt geschaffen worden. Der Bund hat den Weg für Fördermittel von bis zu rund 600.000 Euro freigemacht. Das Geld soll helfen, diesen historischen Turm langfristig zu sichern und zu erhalten. Die endgültige Bewilligung steht zwar noch aus, die Voraussetzungen dafür sind aber jetzt geschaffen. Det Kapfinger, Charivari. In Regensburg.
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14: A6 Pilsen Richtung Nürnberg zwischen Leuchtenberg und Wernberg Ost, 1 Kilometer stockender Verkehr. A93 Regensburg Richtung Holledau fahren zwischen Bad Abbach und Saalhaupt. Achtung, da hat's gekracht. Die Unfallstelle ist noch ungesichert, der linke Fahrstreifen ist blockiert. Nochmal die A93 Regensburg in Richtung Weiden zwischen Schwandorf Süd und Schwandorf Nord, 3 Kilometer Stau. Die B22 Weiden Richtung Cham zwischen Rötz und der Abzweigung nach Rahn, da steht ein kaputter LKW. Achtung, hier Gefahr durch eine Ölspur.
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14: Geblitzt wird in Weichering, in der Ingolstädter Straße auf Höhe der Feuerwehr, dann auf der B13 Richtung Pfaffenhofen fahrend in Pörnbach am Ortsende. In Neuburg steht der Blitzer in der Berliner Straße in der 30er-Zone und auf der A93 wird auch geblitzt in der Überleitung zur A9 Richtung München im 60er-Bereich. In Cham am ehemaligen Bürgerspital momentan 16 Grad, in Schwandorf sind es ebenfalls 16 Grad und in Grafenwiesen derzeit 15 Grad. Ein bisschen was von allem ist heute mit dabei. Erstmal viele Wolken, die gelegentlich für Regen sorgen. Später am Tag wird es allerdings trockener und die Wolken ziehen sich auch etwas zurück und lassen immer mehr die Sonne durch. Heute maximal 17 Grad bei uns in der Region. Der Wettertrend. Mit diesem wackeligen Wetter geht es noch ein paar Tage weiter. Es bleibt einfach oftmals bewölkt mit so einem gewissen Regenrisiko. Freut die Blumen. Erst Ende der Woche kommen die Temperaturen auch wieder über die 20-Grad-Marke hinaus.
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14: Total lokal. Unsere Lokalreporter sprechen über Dinge, die bei euch in der Region wichtig sind. Und das ist gleich unser Thema.
12: Vor 75 Jahren feierten die Nizzenauer zum ersten Mal auf ihrem Volksfest. Und wenn am Freitag das diesjährige Fest eröffnet wird, ist das ein guter Anlass, mal zurückzublicken. Zum Beispiel auf ein eingestürztes Festzelt oder auf schwieriges Public Viewing. Und mehr dazu hört ihr gleich hier auf Charivari.
14: Dankeschön. Wir bringen euch gut informiert und gut gelaunt durch den Dienstagmittag. Mit der Sieger aus Finnland geht's hier gleich weiter. The Rasmus mit In the Shadows. Aber erstmal gehört die Bühne Superstar Taylor Swift, The Fate of Ophelia.
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1: 1951 feierten die Nizzenauer erstmals auf ihrem Volksfest. Vor 75 Jahren also. Anlass für Stadtarchivar Hermann Riedl, in alten Unterlagen nach Infos über frühere Feste zu suchen. Und das allererste Nizzenauer Volksfest, das begann ja im wahrsten Sinne des Wortes ziemlich stürmisch.
2: Das Volksfest ging um 16 Uhr los mit tollen Aufmarsch, großartige Eröffnung, und abends um 19.30 Uhr ist ein Gewitter aufgezogen, das dann so stark wurde, dass das ganze Zelt eingestürzt ist aufgrund dieses Gewitters. Zum Glück gab es keine Verletzten, aber die Verantwortlichen waren also schon sehr betrübt, nutzten die Nacht dann zum Überlegen, ob es weitergeht oder ob das Fest abgesagt wird. Dann sprang die Feuerwehr Nittenau ein, beseitigte den ganzen Schaden, stellte ein neues Zelt auf, und am nächsten Abend, am Sonntag, ging das Volksfest dann wieder weiter.
1: Weil das Nittenau Volksfest diesmal mit der Fußball-WM zusammenfällt, gibt's am Sonntag Public Viewing, wenn Deutschland ins Turnier startet. Aber Public Viewing, das gab schon viel eher in Nittenau.
2: Der Farbfernseher kam 1967 auf der Funkausstellung in Berlin. Und 1970 war während des Volksfestes ein Länderspiel Deutschland gegen Ungarn, und da stand bereits ein Farbfernseher im Zelt, also die Größe eines Fernsehbildschirms. Man hat nicht viel gesehen, aber sie haben keine Kosten und Mühen gescheut. Damals hat der Farbfernseher 2.500 D-Mark gekostet. Im Vergleich dazu, ein VW Käfer hat gekostet 4.500 bis 5.000 D-Mark.
1: Public Viewing mit dem Farbfernseher. Diesmal dürften die Besucher auf dem Nittenau Volksfest sicherlich auf der Großleinwand viel mehr vom Spiel sehen. Am Freitag startet das Fest, bis Montag wird's gefeiert.
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7: Als die DJK Filzing im Frühjahr in der Fußballregionalliga akute Personalprobleme hatte, sprang Spieler Tobias Kordik kurzfristig ein. Er hatte eigentlich eine Pause eingelegt. Der 30-Jährige unterstützte die Schwarz-Gelben und kam auf 12 Einsätze in der Rückrunde. Jetzt nimmt Kordik endgültig Abschied von der DJK mit unbekanntem Ziel. Er verbrachte insgesamt 8 Jahre in Filzing. In dieser Zeit feierte der Verein große Erfolge, allen voran der historische Aufstieg in die Regionalliga. Sabine Hofer, Charivari in Filzing.
8: 3.861 Euro sind erlaufen worden. Beim Spendenlauf in Diendorf haben rund 450 Läuferinnen und Läufer Geld für den VKM Regensburg und Theo, dem Zentrum für tiergestützte Therapien Ostbayern in Zeitlan im Landkreis Regensburg, gesammelt. Mehr als 2.800 Runden sind zusammengekommen. Die Sponsoren haben den Betrag dazu noch aufgestockt. Der Stall und die Reithalle sind bereits fertig. Seit Anfang Mai läuft der Therapiebetrieb. Det Kapfinger, Charivari in Zeitlan.
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9: A93 Holledau Richtung Regensburg. Zwischen Bad Aubach und Regensburg Süd 1 Kilometer stockender Verkehr. Dann nochmal die A93, diesmal allerdings Regensburg in Richtung Holledau. Zwischen Regensburg Süd und dem Dreieck Saalhaupt 1 Kilometer Stau. Im Bereich zwischen Bad Aubach und Saalhaupt eine ungesicherte Unfallstelle. Der linke Fahrstreifen ist hier blockiert. Nochmal die A93, diesmal Regensburg in Richtung Weiden. Zwischen Schwandorf Süd und Schwandorf Nord 3 Kilometer Stau.
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9: Blitzer steht in Regensburg-Rheinhausen, stadteinwärts fahrend und im Landkreis Regensburg in Obertraubling. Da steht der Blitzer an der Ecke Regensburger Straße bzw. am Bergacker und der fotografiert in beide Richtungen.
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9: Ein bisschen was von allem ist heute mit dabei. Erstmal viele Wolken, die gelegentlich für Regen sorgen. Später am Tag wird es allerdings trockener und die Wolken ziehen sich auch etwas zurück und lassen immer mehr die Sonne durch. Heute maximal 17 Grad bei uns in der Region. Der Wettertrend. Mit diesem wackeligen Wetter geht es noch ein paar Tage weiter. Es bleibt einfach oftmals bewölkt mit so einem gewissen Regenrisiko. Freut die Blumen. Erst Ende der Woche kommen die Temperaturen auch wieder über die 20 Grad Marke hinaus.
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0: Treffpunktmittag am Dienstag. Heute erschien der Glücksatlas. Die SKL, die Süddeutsche Klassenlotterie, fragt da jedes Jahr, wo bei uns in Deutschland die glücklichsten Menschen leben. Heuer geht der erste Platz nach Thüringen. Erfurt ist in diesem Jahr die glücklichste Großstadt Deutschlands. Wir wollten von euch wissen, was macht euch denn glücklich?
1: Jetzt hier zu sein, ein gutes Kaffee, das ist Glück jetzt.
2: Liebe. Liebe von meinen Kindern, von meinem Mann und die alle glücklich zu sehen.
3: Also was mich im Alltag glücklich macht, ist Zeit mit Menschen zu verbringen, die ich sehr gerne habe, mit denen ich gerne bin, die mich selber glücklich machen. Ja, Freunde, Familie.
4: Wenn ich Menschen um mich herum sehe, die lachen und Freude zeigen und ganz alltägliche Dinge halt so einfach zu genießen.
5: Basteln, weil man da was herstellt, was bleibend ist und an die man sich immer noch erfreuen kann.
0: Ja, kreative Hobbys machen glücklich, aber auch Musik hören. Und genau deswegen wollen wir euch glücklich machen. Weiter geht's mit mehr Hits, mehr Vielfalt für euren Dienstag.

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19: Ich bin Joshua Heise. Alles beim Alten. Sophia und Noah bleiben die beliebtesten Vornamen für Babys in Deutschland. Das zeigt eine Auswertung der Gesellschaft für deutsche Sprache für das Jahr 2025. Bei den Mädchen haben es außerdem Mia, Lina, Ella und Hanna in die Top 5 geschafft. Bei den Jungs folgt auf Noah der Vorname Matteo in verschiedenen Schreibvarianten, dann Theo, Leo und Emil. Die Zahl der politisch motivierten Straftaten in Deutschland steigt weiter. Vergangenes Jahr gab es laut den Polizeibehörden bundesweit knapp 86.000 davon. Die deutliche Mehrheit dieser Straftaten, nämlich gut die Hälfte, kommt aus dem rechtsextremen Spektrum. Auch linksextreme Straftaten haben zugenommen. Die meisten Fälle gehen auf Sachbeschädigung oder die Verwendung verfassungswidriger Kennzeichen zurück. Ein Traumplatz für Augsburg, Pech für München. Beim Glücksatlas-Ranking der Süddeutschen Klassenlotterie landet Augsburg auf Platz 2 nach Spitzenreiter Erfurt und vor Hamburg, Köln oder Essen. München schafft es lediglich auf Platz 24, gleichauf mit Leipzig, während Nürnberg als zweitgrößte Stadt des Freistaats sogar nur auf Platz 35 kommt. Ausgewertet wurde die Lebenszufriedenheit in 40 deutschen Großstädten. Morgen kommen Arbeitgeber und Gewerkschaften mit den Spitzen von Union und SPD zu Beratungen über Reformen zusammen. Dabei geht es auch um die Rente und wie sie künftig finanziert werden soll. Arbeitgeberpräsident Dulger mahnt zu Vorsicht. Katrin Müller berichtet.
20: Zum 1. Juli werden die Renten noch einmal deutlich um mehr als 4% erhöht. Den Beitragszahlern sei es nicht zu vermitteln, dass die Altersbezüge damit stärker steigen sollen als Löhne und Preise, so Arbeitgeberpräsident Dulger. Er warnt vor noch mehr Belastungen und Beitragssätzen für die Rente von 20%.
19: Am Donnerstag startet die Fußball-Weltmeisterschaft in Kanada, Mexiko und den USA. Viele Fußballfans freuen sich auch wieder darauf, die Spiele gemeinsam mit Freunden und Familie zu schauen. Weil viele Partien wegen der Zeitverschiebung aber oft erst spät abends stattfinden, haben Bundesregierung und Bundesrat eine Lockerung der Nachtruheregeln beschlossen. Städte und Gemeinden können so Public-Viewing-Veranstaltungen auch in dieser Zeit erlauben.
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21: Vorsicht, auf der A6 Pilsen nach Nürnberg zwischen Fohnstrauß West und Leuchtenberg ein Müllsack hier auf der Fahrbahn. Weiter auf die A93 Holledau-Regensburg zwischen Bad Abach und Regensburg Süd. Hier staut es sich, 5 Minuten dauert es länger. Im weiteren Verlauf der A93 nach Weiden zwischen Schwandorf Süd und Schwandorf Nord. Hier sind es 4 Kilometer Stau, eine knappe Viertelstunde plus.
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23: Blitzer steht in Regensburg-Rheinhausen, stadteinwärts fahrend, und im Landkreis Regensburg in Obertraubling. Da steht der Blitzer an der Ecke Regensburger Straße bzw. am Bergacker und der fotografiert in beide Richtungen.
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23: In der Regensburg-Prüfening momentan 14 Grad, in Malmburg im Landkreis Kelheim messen wir 15 Grad und in Neumarkt am Unteren Tor ebenfalls 15 Grad. Zeit zum Durchschnaufen, die nächsten Tage sind mal die Pflanzen dran, die freuen sich über Regenwasser. Das bringen uns heute einige Wolken, wobei Richtung Nachmittag wird es durchaus auch mal trockener bei uns in der Region und die Wolken lassen auch mehr und mehr die Sonne durch. Trotzdem bleiben die Temperaturen unter der 20-Grad-Marke. Der Wettertrend, so wechselhaft geht's die nächsten Tage weiter, da dominieren einfach die Wolken, bringen immer wieder mal ein bisschen Regenwasser mit. Die Temperaturen kommen erst Ende der Woche wieder über die 20-Grad-Marke und dann spielt auch wieder die Sonne mehr mit.
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2: Wer morgen mit den Kindern mal raus aus dem Alltag will, in Schierling gibt's eine Erlebniswanderung im Wald. Mit Naturspielen, Riech- und Fühlaufgaben werden die Kleinen zu richtigen Walddetektiven. Treffpunkt ist um 15 Uhr am Parkplatz St. Johann in Herrngiersdorf. Falls daheim seit Monaten der kaputte Toaster, CD-Player oder die flackernde Lampe rumliegt, in Wörth an der Donau öffnet morgen ab 17 Uhr wieder die Reparierbar. Ehrenamtliche Bastler und Tüftler helfen dort kostenlos beim Reparieren in der Mittelschule in Wörth an der Donau.
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9: A6 Pilsen nach Nürnberg zwischen Fohnstrauß West und Leuchtenberg. Hier liegt ein großer Müllsack auf der Fahrbahn. Weiter auf die A93 Regensburg nach Weiden zwischen Schwandorf Süd und Schwarzenfeld. Hier staut es sich auf 4 Kilometer. Eine knappe Viertelstunde dauert es länger.
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11: Blitzer steht in Regensburg-Rheinhausen, stadteinwärts fahrend, und im Landkreis Regensburg in Obertraubling. Da steht der Blitzer an der Ecke Regensburger Straße bzw. am Bergacker, und der fotografiert in beide Richtungen.
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11: Zeit zum Durchschnaufen. Die nächsten Tage sind mal die Pflanzen dran. Die freuen sich über Regenwasser. Das bringen uns heute einige Wolken. Wobei Richtung Nachmittag wird es durchaus auch mal trockener bei uns in der Region. Und die Wolken lassen auch mehr und mehr die Sonne durch. Trotzdem bleiben die Temperaturen unter der 20-Grad-Marke. Der Wettertrend. So wechselhaft geht es die nächsten Tage weiter. Da dominieren einfach die Wolken, bringen immer wieder mal ein bisschen Regenwasser mit. Die Temperaturen kommen erst Ende der Woche wieder über die 20-Grad-Marke. Und dann spielt auch wieder die Sonne mehr mit.
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16: Ich bin Joshua Heise. Krankengymnastik, Ergotherapie, Logopädie. Die gesetzlichen Krankenkassen haben im letzten Jahr knapp 15 Milliarden Euro für Heilmitteltherapien ausgegeben. Doppelt so viel wie vor 10 Jahren. Das zeigt der neue Heilmittelreport der AOK. Grund für den Anstieg sind demnach vor allem sogenannte Blanko-Verordnungen, bei denen nicht die Ärzte, sondern die Therapeuten die Behandlungsdauer bestimmen. Die EU bereitet gerade das nächste Sanktionspaket gegen Russland vor. Erstmalig werden auch russische Soldaten ins Visier genommen. Laut Kommissionspräsidentin von der Leyen sollen alle, die seit Kriegsbeginn in der Ukraine gekämpft haben, nicht mehr in die EU einreisen dürfen. Ebenfalls neu soll ein Einfuhrverbot von russischem Kabeljau sein. Nach dem Scheitern des deutsch-französischen Kampfjet-Projekts ist Bundesverteidigungsminister Pistorius enttäuscht. Jedes deutsch-französische Projekt, das nicht erfolgreich sei, gefalle ihm nicht. Am Ende müsse man aber trennen zwischen Kopf und Herz, so der SPD-Politiker. Die zuständigen Unternehmen waren bei der Entwicklung eines Kampfjets nicht zusammengekommen. Nach der Obduktion des als Timmy bekannten Buckelwals werden die Überreste des Tiers in einer dänischen Fabrik verwertet. Das hat die zuständige Firma bestätigt. Julia Weschenbach berichtet.
17: Das Wasser wird in den Fjord geleitet. Aus dem Fett wird Biodiesel. Knochen, Haut und Sehnen landen als Biomasse in einer Zementfabrik. Ein bisschen was soll die Öffentlichkeit aber auch von dem Buckelwal haben. Im Naturhistorischen Museum in Kopenhagen könnten künftig Walknochen zu sehen sein.
16: Ein Brand auf dem Jungsklo hat zu einer zwischenzeitlichen Evakuierung einer Berufsfachschule in Coburg geführt. Ursache des Feuers war nach Polizeiangaben in Brand geratenes Toilettenpapier. Das betroffene Männerklo bleibt vorerst gesperrt, die anderen Gebäudeteile können wieder benutzt werden. Die Polizei ermittelt wegen des Verdachts der Brandstiftung.
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1: Auf der A3 Nürnberg-Regensburg zwischen Velburg und Parsberg hier liegen Fahrzeugteile auf der Fahrbahn. A9 München nach Nürnberg, Vorsicht zwischen Allershausen und Pfaffenhofen, ebenfalls Fahrzeugteile auf der Fahrbahn. A9 zwischen Langenbruck und Denkendorf, 14 Kilometer stockend, knappe 25 Minuten plus. A93 Regensburg nach Weiden zwischen Schwandorf Süd und Schwandorf Nord, 2 Kilometer Stau, 11 Minuten dauert's länger, hier ein Unfall. Und B300 Schrobenhausen Richtung Eichach zwischen Mühlried und Schrobenhausen ein kaputter Lastwagen.
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1: Der Herbert hier, servus.
20: Ja, servus, da ist der Dirk.
1: Servus.
20: Ich habe einen Blitzer für dich.
1: Ja, wo denn?
20: In Neutraubling, in der Moosgrabenstraße, da wo das neue Hallenbad ist. Kreisgerbereich, ein grauer Caddy.
1: Super, herzlichen Dank für den Anruf.
20: Super, danke dir. Ciao, ciao.
1: Außerdem in Regensburg im Ostenviertel Straubinger Straße, stadteinwärts kurz vor der Bahnunterführung ein Blitzer. In Regensburg in der Weißenburgstraße, Ecke Reichstraße, Tempo 30. Und in Mitscheiern Richtung Pfaffenhofen ein Blitzer. Danke an Silvia. Und der Nikolai meldet auf der B13 Pörnbach am Ortsausgang Richtung Pfaffenhofen einen.
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1: Der Regen lässt nach am Dienstagnachmittag. Es lockert etwas auf. Dazu weht weiter der Wind bei kühleren 15 bis maximal 18 Grad. Über Nacht oft bewölkt. So geht's auch morgen weiter im Lauf des Tages mal mit kräftigeren Schauern oder auch Gewittern. Die Temperaturen bleiben in dem Bereich. Der Wettertrend am Donnerstag ähnlich. Wärmer, sonniger und beständiger wird's dann erst so am Wochenende und in der neuen Woche.
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2: Das ist ja ganz praktisch. Die Grillkohle, die wir uns extra gekauft haben, können wir jetzt einfach nutzen, um den Kachelofen zu heizen. Dann haben wir derweil wunderbar eine sinnvolle Verwendung dafür. Herbert Feldbauer hier um kurz nach 15 Uhr am Dienstag. Hier sind The Cure. Friday, I'm in Love aus den 90ern und davor Leonie mit Calum Scott und ihrem Hit Stay als nächstes.
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0: Dienstagnachmittag. Wenn ich jetzt Sophia und Noah rufe, dann drehen sich ganz viele Köpfe plötzlich hier. Das sind nämlich weiterhin die beliebtesten Vornamen. Das geht aus einer Auswertung jetzt der Gesellschaft für deutsche Sprache hervor für das Jahr 2025. Auch schon in den beiden Jahren davor sind Sophia und Noah ganz vorne gelegen. Sie haben sich quasi als moderne Klassiker etabliert inzwischen. Direkt hinter Sophia liegen Mia, Lina, Ella und Hannah in den Top 5. Bei den Burschen folgt auf Noah der Vorname Matteo, dann Theo, Leo und Emil. Für dieses neue Ranking hat man rund 750 Standesämter befragt und Daten ausgewertet. Gut, in 20 Jahren klingen diese Trendnamen dann so herrlich nach damals wie heute, Gisela oder Horst. Diese Sendung hat auch einen Namen, von drei bis frei.
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4: Eine böse Überraschung erlebte gestern ein 43-jähriger Ukrainer aus dem Städtedreieck. Er wollte bei der Zulassungsstelle in Schwandorf ein Auto zulassen. Den Audi hatte der Mann für 18.000 Euro in Belgien gekauft. Doch dann stellte sich heraus, das Auto ist gestohlen worden, ebenso wie die Zulassungsdokumente. Sie kamen vor einiger Zeit als Blankodokumente in Baden-Württemberg abhanden. Alles wurde sichergestellt, das Auto bekommt der Ukrainer nicht zurück. Die belgischen Behörden sind informiert. Sabine Hofer, Charivari in Schwandorf.
5: Kommende Woche ist Zukunftstag im Landkreis Cham. Da können sich Bürger über das Thema Energie der Zukunft informieren. Aktuell läuft die Anmeldung für den Vortrag am 18. Juni in Cham. Er informiert über intelligente Speichersysteme, die es möglich machen, erneuerbare Energien zeitversetzt zu nutzen. So können Stromkosten gesenkt und der Eigenverbrauch optimiert werden. Außerdem behandelt der Vortrag Fragen zu den Fördermöglichkeiten. Die Anmeldung läuft übers Zukunftsbüro der Kreiswerke. Michael Hegele, Charivari in Cham.
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6: Die A6, Pilsen nach Nürnberg, zwischen Grenzübergang Weithaus und Pleistein, 4 Kilometer Stau, eine Viertelstunde plus. A9, München nach Nürnberg, zwischen Manching und Denkendorf, 9 Kilometer Stau, 25 Minuten dauert's länger. Und Geduld etwas auch auf der A93 nötig, Regensburg nach Weiden, zwischen Schwandorf Süd und Schwarzenfeld an der geräumten Unfallstelle, 3 Kilometer Stau, 11 Minuten plus.
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6: Da ist die Sarah in der Leitung.
8: Hallo, ich habe einen Blitzer zu melden. Weißenburger, ein grauer Tanti an bekannter Stelle statt einwärts.
6: Ah ja, in Regensburg, Weißenburgstraße, 30er-Zone ist das. Danke.
8: Tschüss.
6: Außerdem im Landkreis Regensburg, kurz vor Hemau von Painten her kommend, Tempo 70, Lasermessung. Und in Neutraubling, Moosgrabenstraße beim neuen Halmbad. Außerdem meldet der Peter in Stengelheim, Neuburger Straße am Blitzer und in Großmehring, Ortseingang von Ingolstadt, kommen in der Ingolstädter Straße auch einer.
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6: Der Regen lässt nach am Dienstagnachmittag. Es lockert etwas auf. Dazu weht weiter der Wind bei kühleren 15 bis maximal 18 Grad. Über Nacht oft bewölkt. So geht's auch morgen weiter im Lauf des Tages mal mit kräftigeren Schauern oder auch Gewittern. Die Temperaturen bleiben in dem Bereich. Der Wettertrend am Donnerstag ähnlich. Wärmer, sonniger und beständiger wird's dann erst so am Wochenende und in der neuen Woche.
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0: Charivari 20 vor 4. Was die Bürgermeisterin von Roding, die Alexandra Riedl, meint mit dem Satz?
1: Hab mich sehr gewundert, dass das überhaupt so was bei uns möglich ist.
0: Das erfahrt ihr gleich. Nach Musik, unter anderem von Taylor Swift und Anti-Hero auf Charivari.

0: Charivari am Nachmittag. Erdbeben im Landkreis K. Epizentrum Roding. Klingt total verrückt. Ist gemessen worden, hat aber keiner gemerkt, weil die sogenannte Magnitude 0,5 betragen hat. Erst ab 3 circa spürt man auch was. Aber eben sehr, sehr außergewöhnlich, findet auch die Bürgermeisterin von Roding, die Alexandra Riedl.
1: Ja, Herbert, grüß dich.
0: Servus. Ist ja schon abgefahren in Rodinger Erdbeben.
1: Hab mich sehr gewundert, dass das oder überhaupt sowas bei uns möglich ist.
0: Ja, wie kann das sein?
1: Ich kann mir nur erklären, dass das Feuerwehrfest in Wetterfeld war, dass da die Party einfach zu stark gewesen ist. Nein, es ist schon verwunderlich, wenn man sagt, wir sind jetzt eigentlich nicht prädestiniert dafür, dass es da messbar etwas gibt. Aber es ist ja Gott sei Dank gut ausgegangen, es hat keiner was gemerkt, sondern wenn, dann haben wir es alle nur gelesen.
0: Ist übrigens das erste jemals registrierte Erdbeben für Roding im Landkreis Cham, mit einem Epizentrum hier. Und im gesamten Landkreis hat es zuletzt Ende der 90er, 1998, ein Erdbeben gegeben. Und jetzt eben am Wochenende nochmal. Solange man es nicht spürt, ist ja alles gut. 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
13: Ich bin Joshua Heise. Sinti und Roma sowie Menschen, die als solche wahrgenommen werden, sind immer mehr Antiziganismus ausgesetzt. Laut dem neuen Jahresbericht der Antiziganismus-Meldestelle gab es im letzten Jahr knapp 2100 gemeldete Vorfälle, ein Anstieg um 24%. Bei jedem dritten Vorfall war ein Kind oder Jugendlicher betroffen. Besonders häufig ereigneten sich die Vorfälle im Kontakt mit Behörden. Unter enormem Druck will die Bundesregierung ein Reformpaket schnüren und hat dafür Gewerkschafter und Arbeitgebervertreter zu einem Treffen morgen im Kanzleramt eingeladen. Die Spitzenverbände der deutschen Wirtschaft sehen das Treffen als Chance und signalisieren Kompromissbereitschaft. Claudia Wächter berichtet.
14: Wir tragen unseren Anteil dazu bei, wenn es darum geht, mehr Jobs und Wachstum zu schaffen, sagen die Wirtschaftsverbände und fordern einen klaren Reformfahrplan. Zur Debatte stehen der 8-Stunden-Tag, Einsparungen im Gesundheits- und Pflegesystem und das Sprengstoffthema Rente. Es geht also im Prinzip ums Geld und der SPD-Arbeitnehmerflügel, der macht schon mal klar, Sozialkürzungen sind mit uns nicht drin.
13: Nach dem Aus der deutsch-französischen Kampfjet-Kooperation wollen 8 Unternehmen ein Ersatzprojekt starten. Ein entsprechendes Positionspapier wurde dem Verteidigungsministerium übermittelt. Ressortchef Pistorius äußerte sich nicht direkt dazu, verriet aber, dass schon seit Monaten über Alternativen beraten würde. Das bayerische Handwerk klagt über Fachkräftemangel, aber es gibt einen kleinen Hoffnungsschimmer. Nach Angaben des Bayerischen Handwerkstags sind bis Ende Mai knapp 10.200 neue Ausbildungsverträge abgeschlossen worden, 220 mehr als im Vorjahreszeitraum. Grund ist laut Handwerkspräsident Peter Andal die Zukunftssicherheit der Berufe. Viele Lehrstellen seien aber noch offen. Markus Ferber gibt den Vorsitz der CSU-nahen Hans-Seidel-Stiftung ab. Der CSU-Europaparlamentarier will bei der Mitgliederversammlung am 19. Juni nicht mehr kandidieren. Er habe zu viele andere Verpflichtungen, schreibt er in einem Brief, über den der Münchner Merkur zuerst berichtete. Parteichef Söder hat CSU-Fraktionschef Klaus Holleczek als Ferbers Nachfolger vorgeschlagen.
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6: Die Frauen des Inner Wheel Clubs Bad Kötzing-Bayerwald engagieren sich in vielfältiger Weise für soziale Projekte. So sammeln sie am Wochenende Geld auf einem Flohmarkt in Cham. Den gibt's bereits zum 11. Mal. Wer Schätze zu Hause hat, die er dafür abgeben möchte, am Donnerstag ab 16 Uhr ist der Pop-Up-Flohmarkt im VHS-Gebäude in der Hafnerstraße dafür geöffnet. Schnäppchenjäger sind dann von Freitag bis Sonntag willkommen. Und wer will, kann am Sonntag noch auf einem zweiten Flohmarkt am Campus Cham vorbeischauen. Sabine Hofer, Charivari. In Kram.
15: Zählen bei einer Fußball-Weltmeisterschaft wirklich nur Tore? Bei uns im Landkreis Regensburg läuft gerade die Inklusionsfußball-WM, veranstaltet von der Spielvereinigung Ramschbau. Rund 150 Spielerinnen und Spieler aus 16 Teams und 4 Nationen sind dabei. Gekickt wird unter anderem in Burgweinting, Karet Lappersdorf, Leonberg und Ramschbau. Ziel ist es, Barrieren abzubauen und Menschen zusammenzubringen. Das große Finale steigt am Freitag in Ramschbau. Die Kapfinger Charivari aus dem Landkreis Regensburg.
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16: Vorsicht, auf der A3 nach Nürnberg zwischen Regensburg-Universität und Kreuz Regensburg ein Spanngurt hier auf der Fahrbahn. A9 München-Nürnberg zwischen Langenbruck und Ingolstadt-Ost 7 Kilometer Stau, gute 20 Minuten plus. Und auf der A93 dauert es auch länger, Regensburg nach Weiden zwischen Schwandorf-Süd und Schwarzenfeld 6 Kilometer Stau, 25 Minuten dauert es länger.
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16: Da seid ihr fleißig am Melden. Auf der B13 Pörnbach am Ortsausgang Richtung Pfaffenhofen einer. Außerdem in Stengelheim, Neuburger Straße, in Großmehring Ortseingang. Von Ingolstadt kommend Ingolstädter Straße in Straßhof Ortsausgang Richtung Heimpertshausen bei Tempo 60. Und im Landkreis Regensburg wird in Neutraubling geblitzt, Moosgrabenstraße beim neuen Halmbad.
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16: Zum Feierabend lässt der Regen etwas nach, es lockert auf. Dazu weht weiter der Wind bei kühlen 15 bis 18 Grad. Über Nacht oft bewölkt, so geht's auch morgen weiter. Teilweise kommen kräftige Schauer oder auch mal Gewitter dazu. Temperaturen, die bleiben so in dem kühleren Bereich. Der Wettertrend am Donnerstag insgesamt ganz ähnlich. Erst am Wochenende und so in der neuen Woche können wir damit mehr Wärme, Sonne und Beständigkeit rechnen.
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16: Um kurz nach 4 jetzt, Herbert Feldbauer hier am Dienstagnachmittag. Auf geht's Richtung Feierabend. Hier hört ihr gleich Disturbed mit ihrer Version von The Sound of Silence. Wunderschön zum Runterkommen jetzt nach der Arbeit. Davor noch Holly Humberstone, Newcomerin, To Love Somebody.
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0: 20 nach 4 am Dienstag, an dem Tag, an dem der Glücksatlas wieder rausgekommen ist. Heuer geht der erste Platz nach Thüringen. Erfurt ist die glücklichste Stadt Deutschlands. Und wir sind auch gut drauf hier bei uns in der Region. Was macht euch denn glücklich?
1: Jetzt hier zu sein, mit der Sonne dazu, ein gutes Kaffee, das ist Glück jetzt.
2: Liebe, Liebe von meinen Kindern, von meinem Mann und die alle glücklich zu sehen.
3: Nicht zu arbeiten.
4: Also was mich im Alter glücklich macht, ist Zeit mit Menschen zu verbringen, die ich sehr gerne habe, mit denen ich gerne bin, die mich selber glücklich machen. Mich ablenken, wenn es mir mal zum Beispiel nicht gut geht. Freunde, Familie.
5: Wenn ich Menschen um mich herum sehe, die lachen und Freude zeigen und ganz alltägliche Dinge halt so einfach zu atmen, zu genießen, Liebe von anderen zu spüren, Liebe zu geben, der Sonnenschein, Natur, alles.
6: Basteln, weil man da was herstellt, was bleibend ist und an die man sich immer noch erfreuen kann.
7: Einen sonnigen Tag. Ah, und die Arbeit, ne? Natürlich. Aber ich habe gerade Urlaub.
0: Heute ist der Glücksatlas erschienen. Wir wollten von euch wissen, was macht euch glücklich? Das ist unter anderem auch die Musik jetzt auf dem Weg in den Feierabend bei uns.
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7: Kommende Woche ist Zukunftstag im Landkreis Cham. Da können sich Bürger über das Thema Energie der Zukunft informieren. Aktuell läuft die Anmeldung für den Vortrag am 18. Juni in Cham. Er informiert über intelligente Speichersysteme, die es möglich machen, erneuerbare Energien zeitversetzt zu nutzen. So können Stromkosten gesenkt und der Eigenverbrauch optimiert werden. Außerdem behandelt der Vortrag Fragen zu den Fördermöglichkeiten. Die Anmeldung läuft übers Zukunftsbüro der Kreiswerke. Michael Hegele, Charivari in Cham.
8: Nach einem monatelangen Prozess ist jetzt das Urteil gegen eine junge Drogenbande am Landgericht Regensburg gefallen. 8 Angeklagte mussten sich verantworten. Es ging unter anderem um Cannabis, Kokain, Ecstasy und Crystal. Die Jugendkammer hat Jugend- und Freiheitsstrafen zwischen 2 Jahren auf Bewährung und 4,5 Jahren verhängt. Gegen 6 Verurteilte bleibt die Untersuchungshaft bestehen. Das Urteil ist noch nicht rechtskräftig. Diet Kapfinger, Charivari in Regensburg.
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11: Der Feierabendverkehr rollt um 16:45. Teilweise geht's auch nur langsamer voran. Auf der A9 München-Nürnberg zwischen Manching und Denkendorf 12 Kilometer Stau aktuell. Knapp eine halbe Stunde dauert's länger. Und gerade reingekommen A9 München-Nürnberg zwischen Garching-Nord und Eching. Ein Unfall mit LKW-Personen auf der Fahrbahn. Und A93 Regensburg nach Weiden zwischen Schwandorf Süd und Schwarzenfeld. Hier staut sich's auf 4 Kilometer 14 Minuten plus.
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11: In Regensburg, Weißenburgstraße, einer Tempo 30. Außerdem im Landkreis Regensburg, Neutraubling, Moosgrabenstraße beim neuen Halmbad. In Großmehring, Ortseingang von Ingolstadt kommend in der Ingolstädter Straße. In Straßhof, Ortsausgang Richtung Halmbertshausen bei Tempo 60. Und in Stengelheim, Neuburger Straße.
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11: Zum Feierabend lässt der Regen etwas nach, es lockert auf. Dazu weht weiter der Wind bei kühlen 15 bis 18 Grad. Über Nacht oft bewölkt, so geht's auch morgen weiter. Teilweise kommen kräftige Schauer oder auch mal Gewitter dazu. Temperaturen, die bleiben so in dem kühleren Bereich. Der Wettertrend am Donnerstag insgesamt ganz ähnlich. Erst am Wochenende und so in der neuen Woche können wir damit mehr Wärme, Sonne und Beständigkeit rechnen.
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Charivari, nach 16:30. Die Welt schaut gerade auf die Fußball-Weltmeisterschaft und wir schauen jetzt im Kleinen auf die Inklusionsfußball-WM hier bei uns in der Region. Was da genau in dieser Woche läuft und warum wir da auch hin sollten, gleich bei uns nach Loy, The Way I Want It und Nick Kershaw, The Riddle aus den 80ern auf Charivari bei uns.

0: Charivari, Fußball-WM, Austragungsort der Landkreis Regensburg. Können wir auch bei uns in der Region? Da läuft gerade eine ganz besondere Fußball-WM. Die Spielvereinigung Ramschpau veranstaltet die Inklusionsfußball-Weltmeisterschaft. Die bringt bis Freitag rund 150 Spielerinnen und Spieler aus 16 Teams aus 4 Nationen zusammen. Gespielt wird unter anderem in Burg Weinting, Karet Lappersdorf, Leonberg und Ramschpau. Servus an Andreas Wolf von der Spielvereinigung Ramschpau. Am Freitag steigt dann das große Finale bei euch. Warum sollten wir da alle auch dabei sein?
1: Ja, das Finale wird ein echtes Highlight, so hoffen wir. Nicht nur sportlich, sondern auch rundherum. Mhm. Bei uns kommt zum Beispiel der offizielle FC Bayern-Bus samt Truck, der für Rundfahrten zur Verfügung steht und natürlich auch für Fotomotive. Außerdem haben wir eine Tombola mit tollen Preisen, darunter Trikots des FC Bayern und weitere tolle Gewinnmöglichkeiten. Da ist für die ganze Familie was dabei, angefangen bei Hüpfburgen über Soccerdart und auch kulinarisch sind wir bestens aufgestellt. Vom Grill unseren beliebten Rocky Burger, auch in vegetarischer Variante, sowie Kaffee und Kuchen. Und ich glaube und hoffe, dass jeder, der vorbeikommt, nicht nur ein Fußballschild sieht, sondern mit einem richtig guten Gefühl dann nach Hause geht.
0: Die Inklusionsfußball-WM läuft noch bis Freitag bei uns in der Region, im Landkreis Regensburg. Da hat unsere DFB-Elf noch nicht einmal das erste Mal gespielt.

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11: Ich bin Joshua Heise. Bayerns Städte sind nicht gegen Hitzewellen gewappnet. Das zeigt der neue Hitzecheck 2026 der Deutschen Umwelthilfe anlässlich des Hitzeaktionstags am 11. Juni. Demnach hat keine der 17 untersuchten Städte eine positive Gesamtbewertung bekommen. Hitze kann tödlich sein. Laut Bayerischer Landesärztekammer sind 2024 bundesweit 3.000 Menschen an Hitzefolgen gestorben. In Nordafrika und im Nahen Osten schlummert laut EU-Kommission ein großes Potenzial für Sonnen- und Windkraft. Deshalb hat die Brüsseler Behörde ein neues Projekt zum Ausbau der erneuerbaren Energien angekündigt. Besonders der Süden Europas soll davon profitieren, da viele Mittelmeerländer bislang stark abhängig von fossilen Energieträgern sind. Am Münchner Hauptbahnhof ist künftig eine Quattro-Streife unterwegs. Dahinter verbirgt sich eine Zusammenarbeit von Polizei, Bundespolizei, DB Sicherheit und städtischer U-Bahn-Wache. Aus jeder Institution ist eine Person vertreten, deshalb Quattro, was auf Italienisch 4 heißt. Die Kleingruppen sollen den Reisenden ein spürbares Gefühl von Sicherheit vermitteln, hieß es. Seit dem erneuten Ebola-Ausbruch in Zentralafrika sind in der Demokratischen Republik Kongo und Uganda 102 bestätigte Todesfälle gezählt worden. Die Zahl der Infizierten lag nach Angaben der Gesundheitsbehörde CDC am Montag bei 608. Die Sterblichkeitsrate ist mit knapp 17% deutlich niedriger als bei früheren Ebola-Epidemien. Kurze Namen sind im Trend. Sophia und Noah sind laut Gesellschaft für deutsche Sprache weiterhin die beliebtesten Babynamen. Ein anderer Name dagegen ist erst im letzten Jahr auf der Hitliste weit nach oben geklettert. Claudia Wächter berichtet.
12: Theo macht einen richtigen Sprung nach vorn, aber auch Emil klettert im Ranking. Doch unterm Strich kleben auf den Kita-Garderoben bei uns wohl doch eher die bekannten Namen. Bei den Mädels sind das neben Sophia, Mia, Lina und Ella, bei den Jungs klar, Noah, aber auch Matteo und Leo ist im Kommen. Das hat aber wohl nichts mit dem aktuellen Papst zu tun.
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13: Eine böse Überraschung erlebte gestern ein 43-jähriger Ukrainer aus dem Städtedreieck. Er wollte bei der Zulassungsstelle in Schwandorf ein Auto zulassen. Den Audi hatte der Mann für 18.000 Euro in Belgien gekauft. Doch dann stellte sich heraus, das Auto ist gestohlen worden, ebenso wie die Zulassungsdokumente. Sie kamen vor einiger Zeit als Blankodokumente in Baden-Württemberg abhanden. Alles wurde sichergestellt, das Auto bekommt der Ukrainer nicht zurück. Die belgischen Behörden sind informiert. Sabine Hofer, Charivari in Schwandorf.
14: Zählen bei einer Fußball-Weltmeisterschaft wirklich nur Tore? Mm-mm. Bei uns im Landkreis Regensburg läuft gerade die Inklusionsfußball-WM, veranstaltet von der Spielvereinigung Ramschbau. Rund 150 Spielerinnen und Spieler aus 16 Teams und 4 Nationen sind dabei. Gekickt wird unter anderem in Burgweinting, Karet-Lappersdorf, Leonberg und Ramschbau. Ziel ist es, Barrieren abzubauen und Menschen zusammenzubringen. Das große Finale steigt am Freitag in Ramschbau. Die Kapfinger Charivari aus dem Landkreis Regensburg.
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15: Die A9 München nach Nürnberg zwischen Garching Nord und Eching. Ein Unfall mit LKW, da sind Personen auf der Fahrbahn. Auf der A9 außerdem Richtung Nürnberg zwischen Manching und Denkendorf. 12 Kilometer Stau, eine knappe halbe Stunde plus. Vorsicht auf der A93 Regensburg-Holledau zwischen Regensburg-Königswiesen und Kumpfmühl. Ein kaputter Lastwagen auf dem rechten Fahrstreifen.
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15: Im Stadtgebiet von Regensburg wird in der Weißenburgstraße geblitzt bei Tempo 30. Außerdem in Großmehring, Ortseingang von Ingolstadt kommen. In der Ingolstädter Straße danke an Roland fürs Bestätigen. Und in Straßhof meldet die Tine, Ortsausgang Richtung Heimpatzhausen, einen Blitzer bei Tempo 60.
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15: Am Dienstag Feierabend insgesamt trockener bei kühlen 15 bis 18 Grad. Der Wind weht weiterhin über Nacht oft bewölkt. Auch morgen dann tagsüber am Mittwoch im Laufe des Tages auch mal kräftige Schauer mit dabei oder einzelne Gewitter. Temperaturen, die bleiben weiterhin in dem Bereich. Der Wettertrend am Donnerstag ganz ähnlich. So wärmer, sonniger und beständiger wird's dann erst am Wochenende und in der neuen Woche.
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15: Das ist jetzt gerade die Zeit am Tag, wo die meisten von euch im Auto sind, auf dem Weg nach Hause. Wir begleiten euch. Kommt's gut durch den Feierabendverkehr. Wir machen auch die Zeit so angenehm wie möglich mit guter Musik. Als nächstes Madonna, Frozen aus den 90ern und Teddy Swims. Ganz neu Mr. Know-It-All zum Start in diese Stunde. Ich bin Herbert Feldbauer.
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der Dienstag, Feierabend kurz vor 5:30 und jetzt beginnt wortwörtlich die heiße Phase. Bei 31 Grad Celsius im Schatten, während wir hier bei uns so 15 bis 17 Grad und Wolken und auch mal Schauer haben. In North Carolina, die DFB-Stars sind im WM-Quartier gelandet. Im schicken grauen Anzügelchen, da haben sie fast ein bisschen geschwitzt. Und auf dem nur wenige Minuten entfernten Gelände der Wake Forest University wird die Nationalelf während der WM auch trainieren. Ab jetzt richtet sich der ganze Fokus auf das erste Gruppenspiel dann am Sonntag um 19 Uhr. Das ist dann auch eine Zeit recht familienfreundlich, sodass wir es uns anschauen können gegen Curaçao. Die erste Trainingseinheit war schon, ist ein ganz straffes Programm. Aber gut, ich meine, die Kraftreserven, die müssen ja auch nur im Prinzip für drei Spiele halten.

Charivarium. 5 Minuten vor 5:30 schauen wir kurz auf die Straßenvorsicht auf der A93 Regensburg-Holledau. Zwischen Tunnelprüfening und Regensburg-Kumpfmühl ein Unfall mit LKW, der Beschleunigungsstreifen. Hier blockiert, es staut sich im Moment.

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8: Die Frauen des InnoWheel-Clubs Bad Kötzing-Bayerwald engagieren sich in vielfältiger Weise für soziale Projekte. So sammeln sie am Wochenende Geld auf einem Flohmarkt in Cham. Den gibt es bereits zum 11. Mal. Wer Schätze zu Hause hat, die er dafür abgeben möchte, am Donnerstag ab 16 Uhr ist der Pop-Up-Flohmarkt im VHS-Gebäude in der Hafnerstraße dafür geöffnet. Schnäppchenjäger sind dann von Freitag bis Sonntag willkommen. Und wer will, kann am Sonntag noch auf einem zweiten Flohmarkt am Campus Cham vorbeischauen. Sabine Hofer, Charivari. In Cham.
9: Kommende Woche ist Zukunftstag im Landkreis Cham. Da können sich Bürger über das Thema Energie der Zukunft informieren. Aktuell läuft die Anmeldung für den Vortrag am 18. Juni in Cham. Er informiert über intelligente Speichersysteme, die es möglich machen, erneuerbare Energien zeitversetzt zu nutzen. So können Stromkosten gesenkt und der Eigenverbrauch optimiert werden. Außerdem behandelt der Vortrag Fragen zu den Fördermöglichkeiten. Die Anmeldung läuft übers Zukunftsbüro der Kreiswerke. Michael Hegele, Charivari in Cham.
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10: A9 München-Nürnberg zwischen Garching-Nord und Eching. Ein Unfall mit LKW-Personen auf der Fahrbahn. Es staut sich auch auf der A9 nach Nürnberg zwischen Manching und Ingolstadt. Ost 5 Kilometer Stau, 15 Minuten plus. Und A93 Regensburg nach Holledau zwischen Regensburg-Königswiesen und Kumpfmühl. Ein defekter Lastwagen, der blockiert hier den rechten Fahrstreifen. Es staut sich im Moment auf 4 Kilometer eine knappe halbe Stunde plus.
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10: Im Moment liegen uns keine Blitzermeldungen vor.
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10: Am Dienstag Feierabend insgesamt trockener bei kühlen 15 bis 18 Grad. Der Wind weht weiterhin über Nacht oft bewölkt. Auch morgen dann tagsüber am Mittwoch im Laufe des Tags auch mal kräftige Schauer mit dabei oder einzelne Gewitter. Temperaturen, die bleiben weiterhin in dem Bereich. Der Wettertrend am Donnerstag ganz ähnlich. So wärmer, sonniger und beständiger wird's dann erst am Wochenende und in der neuen Woche.
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1: Hallo, da ist die Petra. Ich habe schon Warnung auf dem Display gehabt, dass Fahrbahn, also dass Gegenstände auf der Fahrbahn liegen, Fahrt Richtung Regensburg auf der A93, aber da liegt eine riesen Lauffläche von einem riesen LKW-Reifen, der steht auch rechts dort und die fliegt andauernd durch die Luft. Also es ist wirklich eine gefährliche Situation zwischen Regenstauf und Tunnel Pfaffenstein, aber in der Nähe Regenstauf. Und jetzt fahre ich direkt auf einen Stau zu Sie gerade. Habt ihr einen Stau vom Pfaffensteiner Tunnel,
0: ja,
1: oder?
0: Ja, weil da im Tunnel Prüfening und Kumpfmühl in dem Bereich ist ein Unfall mit LKW wohl. Deswegen.
1: Das ist nicht einer ernst. Ich habe gestern was verkehrt bei IKEA gekauft. Ich muss das umtauschen.
0: Je, oh je. Ja, ich drücke die Daumen, dass er sie bald auflöst.
1: Okay, danke.
0: Okay, also tschüss.

Charivari 20 vor 6. Gleich geht es bei uns um ein Projekt hier aus der Region, aus der Oberpfalz im Landkreis Cham. Das soll bundesweit ein Vorbild sein. Es geht um einen Batteriespeicher. Gleich erklärt bei uns nach der Fiction Factory Feels Like Heaven aus den 80ern und Clock Clock mit Out of the Dark auf Charivari.

0: Im Landkreis Cham bei uns in der Region entsteht ein Projekt mit Vorzeigecharakter für ganz Deutschland, nämlich ein Batteriespeicher. Der soll ans Bayernwerk-Netz angeschlossen werden. Da soll im Prinzip überschüssige Energie, die aus Solaranlagen kommt, zu Spitzenproduktionszeiten aus dem Netz entzogen werden und eben eingespeichert in diese Batterie und dann später wieder eingespeist werden. So soll man erneuerbare Energie effizienter nutzen können. Jetzt war Spatenstich. Bürgermeisterin der Gemeinde Wald, Barbara Heimerl, ist richtig stolz.
1: Und es ist wichtig, wenn ich Energiewende umsetzen will, dass ich den Strom dann auch sinnvoll nutze und dass der das nicht einfach nur abgeschaltet wird. Also für mich eine tolle Idee und tolles Projekt, das ich nur mit unterstützen kann.
0: Da stimmt auch der Kammerlandrat Christian Schindler zu.
2: Wenn wir dann so ein Projekt wie hier jetzt in Utzendorf realisieren können, dann ist es für uns eine Auszeichnung.
0: Mit dem Batteriespeicher soll im Landkreis Cham in der Gemeinde Wald ein Pilotprojekt geschaffen werden, das man deutschlandweit kopieren kann. Noch im September soll der erste netzdienliche Batteriespeicher ans Bayernwerk-Netz angeschlossen werden. 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
8: Ich bin Joshua Heise. Die geplante Diätenerhöhung der Abgeordneten im Bundestag soll dieses Jahr ausfallen. Das hat die Deutsche Presseagentur aus Koalitionskreisen erfahren. Union und SPD wollen dazu noch diese Woche einen Gesetzentwurf einbringen. Die jährliche Diätenerhöhung war zuvor heftig kritisiert worden. Der Verzicht soll jetzt als Sparsignal an die Bevölkerung verstanden werden. Im Gesundheitssektor klafft eine noch größere Lücke als bisher angenommen. Laut Bild-Zeitung sind die Ausgaben der gesetzlichen Krankenkassen von Januar bis März um 7,8% gestiegen. Das Gesundheitsministerium war bislang von nur 6,5% ausgegangen. Das stellt die Bundesregierung vor eine schwere Entscheidung. Entweder verschärft sie die Gesundheitsreform noch weiter oder die Beiträge müssen trotz sinkender Leistungen weiter erhöht werden. Bundesinnenminister Dobrindt ist besorgt, denn Straftaten von links haben im vergangenen Jahr stark zugenommen. Allerdings kommen die meisten Täter nach wie vor aus dem rechtsextremen Spektrum. Das hat Dobrindt bei der Vorstellung der BKA-Statistik gesagt.
9: Das zeigt auch wiederholt deutlich, dass eine sehr große und die größte Gefahr natürlich vom Rechtsextremismus ausgeht.
8: Insgesamt gab es im vergangenen Jahr knapp 86.000 politisch motivierte Straftaten. Das ist ein neuer Höchststand. Bayerns ehemaliger Kultusminister Hans Mayer ist tot. Er sei gestern Abend im Alter von 94 Jahren in München nach kurzem Leiden im Krankenhaus gestorben, teilte die Familie mit. Am 18. Juni wäre Mayer 95 Jahre alt geworden. Der gebürtige Freiburger saß bis 1987 im Bayerischen Landtag. Von 1970 bis 1986 führte er das Kultusministerium. Die Brauerei Weihenstephan ist nicht nur die älteste Brauerei der Welt, sondern will auch die erste sein, die ihren Gerstensaft rein elektrisch ausliefert. Dafür hat die Firma ein batteriegestütztes Schnellladesystem in Betrieb genommen. Die Gesamtkosten seien niedriger als bei Diesel, hieß es in einer Mitteilung. Die Brauerei Weihenstephan wurde im Jahr 1042 gegründet.
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10: Eine böse Überraschung erlebte gestern ein 43-jähriger Ukrainer aus dem Städtedreieck. Er wollte bei der Zulassungsstelle in Schwandorf ein Auto zulassen. Den Audi hatte der Mann für 18.000 Euro in Belgien gekauft. Doch dann stellte sich heraus, das Auto ist gestohlen worden, ebenso wie die Zulassungsdokumente. Sie kamen vor einiger Zeit als Blankodokumente in Baden-Württemberg abhanden. Alles wurde sichergestellt, das Auto bekommt der Ukrainer nicht zurück. Die belgischen Behörden sind informiert. Sabine Hofer, Charivari in Schwandorf.
6: Nach einem monatelangen Prozess ist jetzt das Urteil gegen eine junge Drogenbande am Landgericht Regensburg gefallen. 8 Angeklagte mussten sich verantworten. Es ging unter anderem um Cannabis, Kokain, Ecstasy und Crystal. Die Jugendkammer hat Jugend- und Freiheitsstrafen zwischen 2 Jahren auf Bewährung und 4,5 Jahren verhängt. Gegen 6 Verurteilte bleibt die Untersuchungshaft bestehen. Das Urteil ist noch nicht rechtskräftig. Diet Kapfinger, Charivari in Regensburg.
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11: Die A9 München nach Nürnberg zwischen Garching Nord und Eching. Ein Unfall mit LKW-Personen auf der Fahrbahn. Es staut sich. Viel Geduld braucht ihr gerade auf der A93 Weiden nach Regensburg zwischen Regenstauf und Regensburg Nord. Hier liegen mehrere Reifenteile. Vorsicht, die wirbelt da teilweise durch die Luft. Im weiteren Verlauf ein Unfall mit LKW zwischen Tunnel Prüfening und Kumpfmühl. Momentan Blockabfertigung zwischen Pfaffenstein-Tunnel und Regensburg West. 6 Kilometer Stau, 1 Stunde Zeitverlust.
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11: Auf der B16, kurz vor der Abfahrt Richtung Oberstimm und Manching bei Tempo 80 ein Blitzer und in Eichstätt, Landershofen, Pfünzerstraße ist das. Dankeschön fürs Bescheid sagen.
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11: Um die 15, 16, 17 Grad sind es jetzt am Dienstag Feierabend bei uns. Trockener geworden, über Nacht oft bewölkt, weiterhin windig. So geht's morgen weiter. Es können auch mal kräftige Schauer oder einzelne Gewitter dabei sein. Die Temperaturen bleiben in dem Bereich, auch am Donnerstag der Wettertrend. Wärmer, sonniger und beständiger wird's dann erst am Wochenende und vor allem dann in der neuen Woche.
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11: Ganz schönen guten Abend. Ihr habt's auch mitbekommen, oder? Laut einem neuen Bericht verzögert sich ja das Bahnprojekt Stuttgart 21 noch weiter und der Tiefbahnhof geht wohl erst 2031 in Betrieb. Das wird dann ein historischer Moment. Die ersten Azubis vom Spatenstich gehen dann direkt nach der Eröffnungsfeier in Rente. Macht's euch einen schönen Dienstagabend. Ich bin Herbert Feldbauer, kurz nach 6 Hammers. Mit Musik jetzt von der Fun Frenzy Almost Lover aus den Anfang 2000ern und ganz aktuell Michael Schulte mit 5 AM.
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0: von 3 bis frei am Dienstag. Wir haben es 20 nach 6 jetzt. Wenn ich jetzt Sophia und Noah rufe, dann drehen sich ganz viele Köpfe plötzlich hier. Das sind nämlich weiterhin die beliebtesten Vornamen. Das geht aus einer Auswertung jetzt der Gesellschaft für deutsche Sprache hervor. Für das Jahr 2025, auch schon in den beiden Jahren davor, sind Sophia und Noah ganz vorne gelegen. Sie haben sich quasi als moderne Klassiker etabliert inzwischen. Direkt hinter Sophia liegen Mia, Lina, Ella und Hannah in den Top 5. Bei den Burschen folgt auf Noah der Vorname Matteo, dann Theo, Leo und Emil. Für dieses neue Ranking hat man rund 750 Standesämter befragt und Daten ausgewertet. Gut, in 20 Jahren klingen diese Trendnamen dann so herrlich nach damals wie heute, Gisela oder Horst. Diese Sendung hat auch einen Namen, von 3 bis frei.
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5: Schönen guten Abend. Nach gut 3 Monaten Verhandlungsdauer ist heute vor der Jugendkammer des Landgerichts Regensburg ein größerer Drogenprozess zu Ende gegangen. Angeklagt waren 8 Jugendliche. Sie sollen in wechselnder Besetzung mit Drogen gedealt haben, darunter Kokain, Ecstasy, Crystal Meth und Cannabis. Alle 8 Beschuldigten sind heute verurteilt worden. Das Gericht hat Haftstrafen zwischen 4,5 und 2 Jahren verhängt. Bei 2 jungen Männern wurden die Strafen zur Bewährung ausgesetzt. Die übrigen 6 bleiben zunächst in U-Haft. Das Gericht hat gleichzeitig angeordnet, rund 50.000 Euro aus den Drogengewinnen der Verurteilten einzuziehen. Das Urteil ist noch nicht rechtskräftig. Am Landgericht München ist heute der Prozess um den Finanzskandal im Bistum Eichstätt fortgesetzt worden. Es geht dabei um 60 Millionen US-Dollar, die in hochriskante Immobiliengeschäfte investiert worden sind. Der frühere Finanzdirektor des Bistums hat die Vorwürfe schon weitgehend eingeräumt und Interesse an einem Deal in Sachen Strafmaß gezeigt. Der mitangeklagte Geschäftsmann hat heute dagegen eine solche Verständigung abgelehnt. Offenbar setzt der Mann auf einen Freispruch, möglicherweise auch deshalb, weil er damit Schadensersatzforderungen entgehen könnte. Der Prozess wird fortgesetzt. Hat es am Wochenende im Landkreis Cham ein kleines Erdbeben gegeben? Meldungen darüber geistern jedenfalls heute durch die sozialen Netzwerke. Charivari hat sie ausgewertet und nach Fakten gesucht. So wie es ausschaut, gab es tatsächlich am Samstag früh gegen 2 Uhr ein leichtes Erdbeben. Die Magnitude, also Stärke, lag laut dem Portal Erdbeben in Deutschland bei gerade mal 0,5. Also wirklich gespürt hat das vermutlich so gut wie niemand. Das Epizentrum lag im Raum Roding. Dort baut sich im Untergrund ein Vulkan auf, wird heute zum Beispiel auf Facebook gescherzt. Das letzte Erdbeben in der Gegend wurde vor fast 30 Jahren registriert, heißt es auf der Internetseite weiter. Die Deutsche Umwelthilfe hat heute wieder ihren Hitzecheck veröffentlicht. Darin hat sie untersucht, wie heiß es in deutschen Großstädten im Sommer wird. Regensburg hatte in den letzten Jahren dabei nicht so gut abgeschnitten und bekam dafür von der Umwelthilfe schon mal die rote Ampel für eine hohe Hitzebelastung verpasst. Für letztes Jahr steht die Ampel jetzt nicht mehr auf Rot, sondern nur noch auf Gelb. An mehr Grün in der Stadt und weniger Versiegelung kann das aber nicht liegen, denn die beiden Werte, die sind unverändert zum Vorjahr. Offenbar reißt die Oberflächentemperatur die Stadt raus. Sie liegt bei etwas mehr als 34 Grad im Durchschnitt. Andere Städte mit roter Ampel haben eine deutlich höhere Oberflächentemperatur, teilweise bis über 38 Grad.
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6: Es ist schon ruhiger geworden jetzt auf den Straßen bei uns in der Region. Auf der A93 dauert es noch länger. Weiden nach Regensburg zwischen Regenstauf und Regensburg-Kumpfmühl. Hier staut es sich eine halbe Stunde im Moment noch plus.
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6: Um kurz nach 6:30 ein Blitzer auf der B16 gemeldet, kurz vor der Abfahrt Richtung Oberstimmen-Manching bei Tempo 80 und in Eichstätt-Landershofen in der Pfünzerstraße.
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6: Um die 15, 16, 17 Grad sind jetzt am Dienstag Feierabend bei uns. Trockener geworden, über Nacht oft bewölkt, weiterhin windig. So geht's morgen weiter. Es können auch mal kräftige Schauer oder einzelne Gewitter dabei sein. Die Temperaturen bleiben in dem Bereich. Auch am Donnerstag der Wettertrend. Wärmer, sonniger und beständiger wird's dann erst am Wochenende und vor allem dann in der neuen Woche.
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0: Charivari 20 vor 7. Was die Bürgermeisterin von Roding, die Alexandra Riedl, meint mit dem Satz?
1: Hat mich sehr gewundert, dass das überhaupt sowas bei uns möglich ist.
0: Das erfahrt ihr gleich. Nach Musik von Sia und Unstoppable und Michael Patrick Kelly, Run Free auf Charivari.

0: Charivarium kurz vor 7. Nicht Erdbeeren, sondern Erdbeben im Landkreis Cham. Epizentrum Roding. Klingt total verrückt. Ist gemessen worden, hat aber keiner gemerkt, weil die sogenannte Magnitude 0,5 betragen hat. Erst ab 3 circa spürt man auch was. Aber eben sehr, sehr außergewöhnlich, findet auch die Bürgermeisterin von Roding, die Alexandra Riedl.
1: Ja, Herbert, grüß dich.
0: Servus. Ist ja schon abgefahren in Rodinger Erdbeben.
1: Hab mich sehr gewundert, dass das oder überhaupt sowas bei uns möglich ist.
0: Ja, wie kann das sein?
1: Ich kann mir nur erklären, dass das Feuerwehrfest in Wetterfeld war, dass da die Party einfach zu stark gewesen ist. Nein, es ist schon verwunderlich, wenn man sagt, wir sind jetzt eigentlich nicht prädestiniert dafür, dass es da messbar etwas gibt. Aber es ist ja Gott sei Dank gut ausgegangen. Es hat keiner was gemerkt, sondern wenn, dann haben wir es alle nur gelesen.
0: Ist übrigens das erste jemals registrierte Erdbeben für Roding im Landkreis Cham mit einem Epizentrum hier. Und im gesamten Landkreis hat es zuletzt Ende der 90er, 1998, ein Erdbeben gegeben. Und jetzt eben am Wochenende nochmal. Solange man es nicht spürt, ist ja alles gut.

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6: Ich bin Joshua Heise. Es war ja schon abzusehen, aber jetzt soll die geplante Diätenerhöhung für Bundestagsabgeordnete tatsächlich ausgesetzt werden. Das hat die deutsche Presseagentur aus Koalitionskreisen erfahren. Demnach soll schon am Donnerstag im Parlament über einen entsprechenden Gesetzentwurf abgestimmt werden. Normalerweise hätten die Abgeordneten ab Juli rund 500 Euro mehr Geld pro Monat bekommen. Das Feuer in einem Reutlinger Umspannwerk ist wohl durch Brandstiftung entstanden. Davon geht die Staatsanwaltschaft nach vorläufigen Ermittlungsergebnissen aus. Unbekannte sollen in der Nacht zum Montag in die Anlage eingebrochen sein und an mehreren Stellen mit Brandbeschleuniger Feuer gelegt haben. Daraufhin hatten zehntausende Menschen stundenlang keinen Strom. Beim 500 Milliarden Euro Sondervermögen für Investitionen in die Infrastruktur gibt es aus Expertensicht Handlungsbedarf. Ein Beirat für das Programm legte heute in Berlin einen ersten Bericht vor. Was der Bund dazu sagt, weiß Ronny Thorau.
7: Finanzminister Klingbeil bat einerseits um Geduld. Das Programm laufe ja erst seit rund einem Jahr, sei aber für 12 Jahre ausgelegt. Höheres Tempo sei aber möglich und nötig, so Klingbeil. Helfen soll unter anderem auch ein Bonus- und Malus-System. Die Idee, wer Investitionen schneller umsetzt, könnte mehr Mittel bekommen, wer bummelt, weniger.
6: Der Italiener Luca Parmitano wird 2027 als erster Europäer bei einer Artemis-Mission dabei sein. Der ESA-Astronaut gehört zur vierköpfigen Crew von Artemis 3, allerdings ohne Mondlandung. Die Mission soll nur in der Erdumlaufbahn Kopplungsmanöver mit Mondlandefähren testen. Deutsche Astronauten wie Alexander Gerst oder Matthias Maurer sind nicht dabei. Das bayerische Handwerk klagt über Fachkräftemangel, aber es gibt einen kleinen Hoffnungsschimmer. Nach Angaben des Bayerischen Handwerkstags sind bis Ende Mai knapp 10.200 neue Ausbildungsverträge abgeschlossen worden, 220 mehr als im Vorjahreszeitraum. Grund ist laut Handwerkspräsident Peter Andal die Zukunftssicherheit der Berufe. Viele Lehrstellen seien aber noch offen.
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8: Hier die aktuellen Meldungen von den Straßen bei uns in der Region. Wenn ihr gerade auf der A93 Regensburg in Richtung Weiden unterwegs seid, fahrt zwischen den Anschlussstellen Regensburg Nord und Regenstau vorsichtig. Hier kommt es zu Verzögerungen wegen einer Nachtbaustelle.
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10: In der Nacht auf den Mittwoch oft bewölkt, so geht's auch morgen weiter. Im Laufe des Tages auch kräftige Schauer oder auch mal einzelne Gewitter möglich in Regensburg, Niederbayern und der Oberpfalz. Die Temperaturen bleiben in dem Bereich auch am Donnerstag recht ähnlich. Der Charivari-Wettertrend erst so zum Sonntag hin und vor allem in der neuen Woche dann wärmer, sonniger und beständiger.
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10: 19 Uhr durch. Herbert Feldbauer hier am Dienstagabend. Gleich die Geschichte, die mich heute ganz besonders gefreut hat. Und Musik von Marlon Rudette. When the Beat Drops Out. Gleich und davor Alex Warren mit Fever Dream.
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0: Das ist der Dienstagabend jetzt um 7:15 und hier kommt die Geschichte, die mich ganz besonders gefreut hat. Ein Pilotprojekt aus Bayern könnte bundesweit kopiert werden. Und zwar geht es da um einen Batteriespeicher. Da war jetzt Spatenstich im Landkreis Cham in der Gemeinde Wald. Und was der kann, erklärt uns die Bürgermeisterin dort, die Barbara Heimerl.
1: Das Projekt soll jetzt dazu dienen, den überschüssigen Strom in der Zeit, in der wir die Spitzenleistung haben, zwischenzuspeichern und später, wenn dann weniger Leistung im Netz ist, das wieder an das Netz abzugeben. Und es ist wichtig, wenn ich Energiewende umsetzen will, dass ich den Strom dann auch sinnvoll nutze. Und dass der das nicht einfach nur abgeschaltet wird. Also für mich eine tolle Idee und tolles Projekt, das ich nur mit unterstützen kann.
0: Mit dem Batteriespeicher soll im Landkreis Cham in der Gemeinde Wald ein Pilotprojekt geschaffen werden, das man deutschlandweit kopieren kann. Noch im September soll der erste netzdienliche Batteriespeicher ans Bayernwerk Netz angeschlossen werden.

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9: Schönen guten Abend. Nach gut 3 Monaten Verhandlungsdauer ist heute vor der Jugendkammer des Landgerichts Regensburg ein größerer Drogenprozess zu Ende gegangen. Angeklagt waren 8 Jugendliche. Sie sollen in wechselnder Besetzung mit Drogen gedealt haben, darunter Kokain, Ecstasy, Crystal Meth und Cannabis. Alle 8 Beschuldigten sind heute verurteilt worden. Das Gericht hat Haftstrafen zwischen 4,5 und 2 Jahren verhängt. Bei 2 jungen Männern wurden die Strafen zur Bewährung ausgesetzt. Die übrigen 6 bleiben zunächst in U-Haft. Das Gericht hat gleichzeitig angeordnet, rund 50.000 Euro aus den Drogengewinnen der Verurteilten einzuziehen. Das Urteil ist noch nicht rechtskräftig. Am Landgericht München ist heute der Prozess um den Finanzskandal im Bistum Eichstätt fortgesetzt worden. Es geht dabei um 60 Millionen US-Dollar, die in hochriskante Immobiliengeschäfte investiert worden sind. Der frühere Finanzdirektor des Bistums hat die Vorwürfe schon weitgehend eingeräumt und Interesse an einem Deal in Sachen Strafmaß gezeigt. Der mitangeklagte Geschäftsmann hat heute dagegen eine solche Verständigung abgelehnt. Offenbar setzt der Mann auf einen Freispruch, möglicherweise auch deshalb, weil er damit Schadensersatzforderungen entgehen könnte. Der Prozess wird fortgesetzt. Hat es am Wochenende im Landkreis Cham ein kleines Erdbeben gegeben? Meldungen darüber geistern jedenfalls heute durch die sozialen Netzwerke. Charivari hat sie ausgewertet und nach Fakten gesucht. So wie es ausschaut, gab es tatsächlich am Samstag früh gegen 2 Uhr ein leichtes Erdbeben. Die Magnitude, also Stärke, lag laut dem Portal Erdbeben in Deutschland bei gerade mal 0,5. Also wirklich gespürt hat das vermutlich so gut wie niemand. Das Epizentrum lag im Raum Roding. Dort baut sich im Untergrund ein Vulkan auf, wird heute zum Beispiel auf Facebook gescherzt. Das letzte Erdbeben in der Gegend wurde vor fast 30 Jahren registriert, heißt es auf der Internetseite weiter. Die Deutsche Umwelthilfe hat heute wieder ihren Hitzecheck veröffentlicht. Darin hat sie untersucht, wie heiß es in deutschen Großstädten im Sommer wird. Regensburg hatte in den letzten Jahren dabei nicht so gut abgeschnitten und bekam dafür von der Umwelthilfe schon mal die rote Ampel für eine hohe Hitzebelastung verpasst. Für letztes Jahr steht die Ampel jetzt nicht mehr auf Rot, sondern nur noch auf Gelb. An mehr Grün in der Stadt und weniger Versiegelung kann das aber nicht liegen, denn die beiden Werte, die sind unverändert zum Vorjahr. Offenbar reißt die Oberflächentemperatur die Stadt raus. Sie liegt bei etwas mehr als 34 Grad im Durchschnitt. Andere Städte mit roter Ampel haben eine deutlich höhere Oberflächentemperatur, teilweise bis über 38 Grad.
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11: Hier die aktuellen Meldungen von den Straßen bei uns in der Region. Fahrt auf der A93 Regensburg in Richtung Weiden vorsichtig. Zwischen Regensburg Nord und Regenstauf kommt es zu Behinderungen wegen einer Nachtbaustelle.
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13: in der Nacht auf den Mittwoch oft bewölkt. So geht's auch morgen weiter. Im Laufe des Tages auch kräftige Schauer oder auch mal einzelne Gewitter möglich in Regensburg, Niederbayern und der Oberpfalz. Die Temperaturen bleiben in dem Bereich auch am Donnerstag recht ähnlich. Der Charivari-Wettertrend erst so zum Sonntag hin und vor allem in der neuen Woche dann wärmer, sonniger und beständiger.
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13: Zum Dienstagausklang heute, an dem der Glücksatlas erschienen ist, wollen wir gleich von euch wissen, was macht euch denn glücklich? Dazu am Abend jetzt nach 7:30 mehr gute Musik. Coldplay, A Sky Full of Stars und Benson Boone mit Sorry, I'm Here for Someone Else. Ich bin Herbert Feldbauer.

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0: Den Dienstag lassen wir jetzt ausklingen in von 3 bis frei mit einer schönen Nachricht. Das ist der Tag, an dem der Glücksatlas rausgekommen ist. Heuer geht der erste Platz nach Thüringen. Erfurt ist die glücklichste Stadt Deutschlands. Und wir sind auch gut drauf hier bei uns in der Region. Was macht euch denn glücklich?
1: Jetzt hier zu sein, mit der Sonne dazu, ein gutes Kaffee, das ist Glück jetzt.
2: Liebe. Liebe von meinen Kindern, von meinem Mann und die alle glücklich zu sehen.
3: Nicht zu arbeiten.
4: Also was mich im Alter glücklich macht, ist Zeit mit Menschen zu verbringen, die ich sehr gerne habe, mit denen ich gerne bin, die mich selber glücklich machen. Mich ablenken, wenn es mir mal zum Beispiel nicht gut geht. Freunde, Familie.
5: Wenn ich Menschen um mich herum sehe, die lachen und Freude zeigen und ganz alltägliche Dinge halt so einfach zu atmen, zu genießen. Liebe von anderen zu spüren, Liebe zu geben, der Sonnenschein, Natur, alles.
6: Basteln, weil man da was herstellt, was bleibend ist und an die man sich immer noch erfreuen kann.
7: Einen sonnigen Tag. Ah, und die Arbeit, ne? Natürlich. Aber ich habe gerade Urlaub.
0: Heute ist der Glücksatlas erschienen. Wir wollten von euch wissen, was macht euch glücklich? Das ist unter anderem auch die Musik, die jetzt kommt bei uns.

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2: Ich bin Joshua Heise. Möglichst wenig öffentliche Diskussionen, möglichst wenig Streit. Diesen Wunsch soll Kanzler Merz nach Berichten der Rheinischen Post in der Unionsfraktionssitzung geäußert haben. Es seien nur noch 3 Sitzungswochen, daher appellierte er an die Teilnehmer, in den nächsten Tagen und Wochen konstruktiv und kameradschaftlich miteinander zu arbeiten. Morgen steht ein Reformgipfel mit Vertretern aus Wirtschaft und Gewerkschaften im Kanzleramt an. Die SPD steckt weiter im Umfragetief. Im RTL-NTV-Trendbarometer sind die Sozialdemokraten auf 11% gefallen. Die Union kann sich um einen Punkt auf 22% verbessern. Die AfD bleibt mit 27% stärkste Kraft. Mehr von David Riemann.
3: Die Grünen liegen laut dem Trendbarometer weiter bei 15, die Linke bei 11%. Mehr als die Hälfte der Bürgerinnen und Bürger traut nach wie vor keiner Partei zu, die Probleme im Land am besten zu lösen. Die wirtschaftliche Lage in Deutschland sehen die Befragten so schlecht wie seit der Corona-Zeit bzw. dem Ausbruch des Ukraine-Krieges nicht mehr.
2: Die geplante Diätenerhöhung der Abgeordneten im Bundestag soll dieses Jahr erwartungsgemäß ausfallen. Das hat die Deutsche Presseagentur aus Koalitionskreisen erfahren. Union und SPD wollen dazu noch diese Woche einen Gesetzentwurf einbringen. Die jährliche Diätenerhöhung war zuvor heftig kritisiert worden. Der Verzicht soll jetzt als Sparsignal an die Bevölkerung verstanden werden. Der US-Konzern Meta muss seinen Messenger WhatsApp für andere KI-Assistenten öffnen, und zwar kostenlos. Die EU-Kommission hat dem Social-Media-Riesen dafür 5 Werktage Zeit gegeben. Zuvor hatte Meta Konkurrenz-KIs nur gegen Gebühr zugelassen, was Brüssel als Wettbewerbsnachteil wertet. Bei Verstoß droht ein Bußgeld von bis zu 10% des weltweiten Jahresumsatzes. Am Münchner Hauptbahnhof ist künftig eine Quattro-Streife unterwegs. Dahinter verbirgt sich eine Zusammenarbeit von Polizei, Bundespolizei, DB Sicherheit und städtischer U-Bahn-Wache. Aus jeder Institution ist eine Person vertreten, deshalb Quattro, was auf Italienisch 4 heißt. Die Kleingruppen sollen den Reisenden ein spürbares Gefühl von Sicherheit vermitteln, hieß es.
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4: Hier die wichtigsten Meldungen von den Straßen bei uns in der Region. Fahrt auf der A93 Regensburg in Richtung Weiden vorsichtig. Zwischen den Anschlussstellen Regensburg Nord und Regenstauf kommt es zu Behinderungen wegen einer Nachtbaustelle.
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6: In der Nacht auf dem Mittwoch oft bewölkt, so geht's auch morgen weiter. Im Laufe des Tages auch kräftige Schauer oder auch mal einzelne Gewitter möglich in Regensburg, Niederbayern und der Oberpfalz. Die Temperaturen bleiben in dem Bereich auch am Donnerstag recht ähnlich. Der Charivari-Wettertrend erst so zum Sonntag hin und vor allem in der neuen Woche dann wärmer, sonniger und beständiger.

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2: Am Freitag gibt's auf der Seebühne Bodenwöhr einen irischen Abend. Es kommt die Paul Daly Band aus München und sie präsentiert Folk mit einem sehr irischen Touch. Die Abendkasse an der Seebühne Bodenwöhr öffnet diesen Freitag um 19 Uhr. Das Konzert startet eine halbe Stunde später. Die Bleibacher Vereine laden am Samstag zum zweiten Open Air auf den Dorfplatz. Unter dem Motto Hier rockt das Dorf startet um 18 Uhr die Vorband Lockdown Pistols, bevor dann gegen 20 Uhr die Band Gentle den Hauptact auf der Bühne übernimmt. Der Eintritt zum Open Air am Samstag ist frei. Die Bleibacher Vereine freuen sich über Spenden.
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2: Schönen guten Abend. Nach gut 3 Monaten Verhandlungsdauer ist heute vor der Jugendkammer des Landgerichts Regensburg ein größerer Drogenprozess zu Ende gegangen. Angeklagt waren 8 Jugendliche. Sie sollen in wechselnder Besetzung mit Drogen gedealt haben, darunter Kokain, Ecstasy, Crystal Meth und Cannabis. Alle 8 Beschuldigten sind heute verurteilt worden. Das Gericht hat Haftstrafen zwischen 4,5 und 2 Jahren verhängt. Bei 2 jungen Männern wurden die Strafen zur Bewährung ausgesetzt. Die übrigen 6 bleiben zunächst in U-Haft. Das Gericht hat gleichzeitig angeordnet, rund 50.000 Euro aus den Drogengewinnen der Verurteilten einzuziehen. Das Urteil ist noch nicht rechtskräftig. Am Landgericht München ist heute der Prozess um den Finanzskandal im Bistum Eichstätt fortgesetzt worden. Es geht dabei um 60 Millionen US-Dollar, die in hochriskante Immobiliengeschäfte investiert worden sind. Der frühere Finanzdirektor des Bistums hat die Vorwürfe schon weitgehend eingeräumt und Interesse an einem Deal in Sachen Strafmaß gezeigt. Der mitangeklagte Geschäftsmann hat heute dagegen eine solche Verständigung abgelehnt. Offenbar setzt der Mann auf einen Freispruch, möglicherweise auch deshalb, weil er damit Schadensersatzforderungen entgehen könnte. Der Prozess wird fortgesetzt. Hat es am Wochenende im Landkreis Cham ein kleines Erdbeben gegeben? Meldungen darüber geistern jedenfalls heute durch die sozialen Netzwerke. Charivari hat sie ausgewertet und nach Fakten gesucht. So wie es ausschaut, gab es tatsächlich am Samstag früh gegen 2 Uhr ein leichtes Erdbeben. Die Magnitude, also Stärke, lag laut dem Portal Erdbeben in Deutschland bei gerade mal 0,5. Also wirklich gespürt hat das vermutlich so gut wie niemand. Das Epizentrum lag im Raum Roding. Dort baut sich im Untergrund ein Vulkan auf, wird heute zum Beispiel auf Facebook gescherzt. Das letzte Erdbeben in der Gegend wurde vor fast 30 Jahren registriert, heißt es auf der Internetseite weiter. Die Deutsche Umwelthilfe hat heute wieder ihren Hitzecheck veröffentlicht. Darin hat sie untersucht, wie heiß es in deutschen Großstädten im Sommer wird. Regensburg hatte in den letzten Jahren dabei nicht so gut abgeschnitten und bekam dafür von der Umwelthilfe schon mal die rote Ampel für eine hohe Hitzebelastung verpasst. Für letztes Jahr steht die Ampel jetzt nicht mehr auf Rot, sondern nur noch auf Gelb. An mehr Grün in der Stadt und weniger Versiegelung kann das aber nicht liegen, denn die beiden Werte, die sind unverändert zum Vorjahr. Offenbar reißt die Oberflächentemperatur die Stadt raus. Sie liegt bei etwas mehr als 34 Grad im Durchschnitt. Andere Städte mit roter Ampel haben eine deutlich höhere Oberflächentemperatur, teilweise bis über 38 Grad.
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3: Hier die aktuellen Meldungen von den Straßen bei uns in der Region. Wenn ihr gerade auf der A93 Regensburg in Richtung Weiden unterwegs seid, fahrt zwischen den Anschlussstellen Regensburg Nord und Regenstau vorsichtig. Hier kommt es zu Verzögerungen wegen einer Nachtbaustelle.
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5: In der Nacht auf dem Mittwoch oft bewölkt, so geht's auch morgen weiter. Im Laufe des Tags auch kräftige Schauer oder auch mal einzelne Gewitter möglich in Regensburg, Niederbayern und der Oberpfalz. Die Temperaturen bleiben in dem Bereich auch am Donnerstag recht ähnlich. Der Charivari-Wettertrend erst so zum Sonntag hin und vor allem in der neuen Woche dann wärmer, sonniger und beständiger.
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Charivari-Match, Musik und Geschichten am Abend in der Woche, in der die Fußball-WM losgeht. Jetzt ein Fußball-Song aus Österreich. Der geht dort schon durch die Decke in den Charts, ist auch der WM-Song vom ORF. Heißt Allee von Thorstein Einarsson. Der ist bei unseren Nachbarn in Österreich ein angesagter Star. Bei uns kennt ihn kaum einer. Der Musiker hat isländische Wurzeln, vor über 10 Jahren durch eine Castingshow bekannt geworden, so wie zum Beispiel der Pietro Lombardi mit DSDS bei uns. Allee, ein energiegeladener Song, der Motivation und Zusammenhalt transportieren soll, passt genau zur WM. Einarsson selbst ist ein bekennender Fußballfan und großer Anhänger vom FC Liverpool und er setzt viel Hoffnung in die österreichische Nationalmannschaft. Die konnte sich nach 28 Jahren erstmals wieder qualifizieren für die Weltmeisterschaft. Ob der Song ihnen Glück bringt, mal abwarten. Auf jeden Fall klingt er gut, nicht nur in Österreich, auch bei uns in Regensburg-Niederbayern und der Oberpfalz. Thorstein Einarsson mit Allee auf Charivari.

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5: Ich bin Joshua Heise. Um fast 500 Euro sollten sich ab Juli die Bezüge der Bundestagsabgeordneten erhöhen. Nun steht fest, die Diätenerhöhung wird in diesem Jahr gestrichen. Die Fraktionen von Union und SPD wollen nach dpa-Informationen noch diese Woche einen entsprechenden Gesetzentwurf ins Parlament einbringen. Ursula Winkler berichtet.
6: Die Politiker wollen damit ein Sparsignal an die Bevölkerung senden. Immerhin leben wir alle in schwierigen Zeiten. Auch die Grünen, die AfD und die Linke haben schon ihr Go gegeben. Damit ist das Abstimmungsergebnis im Bundestag also schon klar. Es sei ein Gebot der Glaubwürdigkeit.

0: Zeit und der Verantwortung, dass auch die Abgeordneten ihren Beitrag leisteten, hieß es.
1: Der Chef der Wirtschaftsvereinigung der Grünen, Karl Heusgen, ist für eine Erhöhung der Einkommens- und Erbschaftssteuer. Starke Schultern könnten mehr tragen als schwache, sagte der frühere Präsident des Maschinenbauverbands VDMA der Rheinischen Post. Heusgen räumte dabei ein, dass er selbst von den aktuellen Erbschaftssteuerregeln profitiert und das nicht gerecht findet. Papst trifft auf Popstar. Am Rande seines Spanien-Besuchs hat sich Papst Leo XIV. Mit dem puerto-ricanischen Superstar Bad Bunny getroffen. Wie der Vatikan bestätigte, fand das kurze Gespräch gestern Abend im Bernabéu-Fußballstadion in Madrid statt. Bereits auf dem Flug nach Spanien hatte Leo scherzhaft gesagt, er glaube, viele Menschen würden lieber zu Bad Bunny gehen als zu ihm. Die Brauerei Weihenstephan ist nicht nur die älteste Brauerei der Welt, sondern will auch die erste sein, die ihren Gerstensaft rein elektrisch ausliefert. Dafür hat die Firma ein batteriegestütztes Schnellladesystem in Betrieb genommen. Die Gesamtkosten seien niedriger als bei Diesel, hieß es in einer Mitteilung. Die Brauerei Weihenstephan wurde im Jahr 1042 gegründet. DFB-Sportdirektor Rudi Völler hat die verweigerte Einreise des somalischen WM-Schiedsrichters Omar Atan in die USA scharf kritisiert. Gleichzeitig betonte er, dass er die genauen Hintergründe nicht kenne. Atan, Afrikas Schiedsrichter des Jahres 2025, hatte nach eigenen Angaben alle nötigen Papiere und das richtige Visum. Die FIFA hat bestätigt, dass er bei der WM nicht pfeifen wird.
2: 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Hier die wichtigsten Meldungen von den Straßen bei uns in der Region. Fahrt auf der A93 Regensburg in Richtung Weiden vorsichtig. Zwischen den Anschlussstellen Regensburg Nord und Regenstauf kommt es zu Behinderungen wegen einer Nachtbaustelle.
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4: In der Nacht auf dem Mittwoch oft bewölkt, so geht's auch morgen weiter. Im Laufe des Tages auch kräftige Schauer oder auch mal einzelne Gewitter möglich in Regensburg, Niederbayern und der Oberpfalz. Die Temperaturen bleiben in dem Bereich auch am Donnerstag recht ähnlich. Der Charivari-Wettertrend erst so zum Sonntag hin und vor allem in der neuen Woche dann wärmer, sonniger und beständiger.
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1: Hier die wichtigsten Meldungen von den Straßen bei uns in der Region. Fahrt auf der A93 Regensburg in Richtung Weiden vorsichtig. Zwischen Regensburg Nord und Regenstauf kommt es zu Verzögerungen wegen einer Nachtbaustelle.
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3: In der Nacht auf dem Mittwoch oft bewölkt, so geht's auch morgen weiter. Im Laufe des Tages auch kräftige Schauer oder auch mal einzelne Gewitter möglich in Regensburg, Niederbayern und der Oberpfalz. Die Temperaturen bleiben in dem Bereich auch am Donnerstag recht ähnlich. Der Charivari-Wettertrend erst so zum Sonntag hin und vor allem in der neuen Woche dann wärmer, sonniger und beständiger.
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3: Ich bin Hendrik Daum. Im Gesundheitssektor klafft eine noch größere Lücke als bisher angenommen. Laut Bild-Zeitung sind die Ausgaben der gesetzlichen Krankenkassen von Januar bis März um 7,8% gestiegen. Das Gesundheitsministerium war bislang nur von 6,5% ausgegangen. Das stellt die Bundesregierung vor eine schwere Entscheidung. Entweder verschärft sie die Gesundheitsreform noch einmal weiter oder die Beiträge müssen trotz sinkender Leistungen weiter erhöht werden. Europas Drogenbanden setzen zunehmend Jugendliche für den Handel mit Rauschgift ein, aber auch für Gewalttaten und sogar als Auftragskiller. Das zeigt der Jahresbericht 2026 der EU-Drogenagentur. Dieter Ebeling mit den Einzelheiten.
4: In dem Bericht wird von einem Gewalt-als-Dienstleistung-Modell gesprochen. Der Drogenmarkt werde immer gefährlicher und komplexer. Neue Substanzen kommen immer schneller auf den Markt. Letztes Jahr alleine 50 neue psychoaktive Mittel. Die Gefahr, unwissentlich eine hochwirksame Droge zu konsumieren, werde größer. Und die Schmuggler weichen zunehmend auf neue Wege aus, per Drohne und sogar per U-Boot.
3: Der Iran hat laut US-Präsident Trump einen US-Militärhubschrauber abgeschossen. Auf seinem Online-Sprachrohr kündigte Trump an, dass die USA notwendigerweise auf den Angriff reagieren müssten. Wie genau, ließ er offen. An Bord des abgeschossenen Hubschraubers waren zwei Piloten.

Sie konnten sich unverletzt retten und sind in Sicherheit. Bayerns Städte sind nicht gegen Hitzewellen gewappnet. Das zeigt der neue Hitzecheck 2026 der Deutschen Umwelthilfe anlässlich des Hitzeaktionstags am 11. Juni. Demnach hat keine der 17 untersuchten Städte eine positive Gesamtbewertung bekommen. Hitze kann durchaus tödlich enden. Laut Bayerischer Landesärztekammer sind 2024 bundesweit 3000 Menschen an Hitzefolgen gestorben.

0: Die WM-Quali, die hatten sie zwar schon in der Tasche, trotzdem können sich die deutschen Fußballerinnen den Sieg schmecken lassen. Im letzten Spiel gegen Gruppenschlusslicht Slowenien gewann das DFB-Team in Ljubljana mit 2:0. Die Fußball-WM der Frauen findet nächstes Jahr in Brasilien statt.
1: 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Hier die wichtigsten Meldungen von den Straßen bei uns in der Region. Fahrt auf der A93 Weiden in Richtung Regensburg besonders vorsichtig. Zwischen den Anschlussstellen Nabburg und Schwarzenfeld kommt es zu Verzögerungen durch Personen auf der Fahrbahn. Wir bleiben noch auf der A93, Regensburg in Richtung Weiden. Auch zwischen Regensburg Nord und Regenstauf kommt es zu Behinderungen wegen einer Nachtbaustelle auf der Fahrbahn.
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3: In der Nacht auf dem Mittwoch oft bewölkt, so geht's auch morgen weiter. Im Laufe des Tages auch kräftige Schauer oder auch mal einzelne Gewitter möglich in Regensburg, Niederbayern und der Oberpfalz. Die Temperaturen bleiben in dem Bereich auch am Donnerstag recht ähnlich. Der Charivari-Wettertrend erst so zum Sonntag hin und vor allem in der neuen Woche dann wärmer, sonniger und beständiger.

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1: Hier die wichtigsten Meldungen von den Straßen bei uns in der Region. Fahrt auf der A93 Weiden in Richtung Regensburg besonders vorsichtig. Zwischen Nappburg und Schwarzenfeld kommt es zu Behinderungen durch Personen auf der Fahrbahn. Wir bleiben noch auf der A93. Regensburg in Richtung Weiden. Auch zwischen Regensburg Nord und Regenstauf kommt es zu Behinderungen wegen einer Nachtbaustelle auf der Fahrbahn.
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3: In der Nacht auf dem Mittwoch oft bewölkt, so geht's auch morgen weiter. Im Laufe des Tages auch kräftige Schauer oder auch mal einzelne Gewitter möglich in Regensburg, Niederbayern und der Oberpfalz. Die Temperaturen bleiben in dem Bereich auch am Donnerstag recht ähnlich. Der Charivari-Wettertrend erst so zum Sonntag hin und vor allem in der neuen Woche dann wärmer, sonniger und beständiger.
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1: Ich bin Hendrik Daum. Der Iran hat nach Angaben der USA einen amerikanischen Militärhubschrauber abgeschossen. Der hochmoderne Apache-Hubschrauber stürzte während eines Kontrollflugs in der Straße von Hormuz ab. Die beiden Soldaten an Bord konnten gerettet werden, sie blieben unverletzt. US-Präsident Trump kündigte umgehend Vergeltung an. Der Vorfall dürfte die ohnehin schon schleppend verlaufenden Friedensverhandlungen mit dem Iran weiter schwer belasten. Die SPD steckt weiter im Umfragetief. Im RTL-NTV-Trendbarometer sind die Sozialdemokraten auf 11% gefallen. Die Union kann sich um einen Punkt auf 22% verbessern. Die AfD bleibt mit 27% stärkste Kraft. Mehr von David Riemer.
2: Die Grünen liegen laut dem Trendbarometer weiter bei 15, die Linke bei 11%. Mehr als die Hälfte der Bürgerinnen und Bürger traut nach wie vor keiner Partei zu, die Probleme im Land am besten zu lösen. Die wirtschaftliche Lage in Deutschland sehen die Befragten so schlecht wie seit der Corona-Zeit bzw. dem Ausbruch des Ukraine-Krieges nicht mehr.
1: Die zum 1. Juli geplante Diätenerhöhung der Bundestagsabgeordneten wird ausfallen. Aus Kreisen der schwarz-roten Koalition heißt es, Union und SPD wollen dazu noch in dieser Woche einen Gesetzentwurf ins Parlament einbringen. Es gehe darum, in wirtschaftlich schwierigen Zeiten ein Sparsignal an die Bevölkerung zu senden. Eigentlich werden die Diäten der Bundestagsabgeordneten automatisch erhöht, orientiert an der allgemeinen Lohnentwicklung. In diesem Jahr wäre es ein monatlicher Zuschlag von 500 Euro gewesen. Die Brauerei Weihenstephan ist nicht nur die älteste Brauerei der Welt, gegründet im Jahr 1042, sondern will jetzt auch die erste sein, die ihren Gerstensaft rein elektrisch ausliefert. Dafür hat die Firma ein batteriegestütztes Schnellladesystem in Betrieb genommen. Diese Gesamtkosten, heißt es, seien niedriger als bei Diesel. Die WM-Quali, die hatten sie zwar schon in der Tasche, trotzdem können sich die deutschen Fußballerinnen den Sieg schmecken lassen. Im letzten Spiel gegen Gruppenschlusslicht Slowenien gewann das DFB-Team in Ljubljana mit 2:0. Die Fußball-WM der Frauen findet nächstes Jahr in Brasilien statt.
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0: die aktuellen Meldungen von den Straßen bei uns in der Region. Wenn ihr gerade auf der A93 Weiden in Richtung Regensburg unterwegs seid, fahrt zwischen den Anschlussstellen Nappburg und Schwarzenfeld besonders vorsichtig. Hier kommt es zu Verzögerungen durch Personen auf der Fahrbahn. Ebenfalls auf der A93 Regensburg in Richtung Weiden kommt es zwischen Regensburg Nord und Regenstauf zu Behinderungen wegen einer Nachtbaustelle auf der Fahrbahn.
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3: In der Nacht auf dem Mittwoch oft bewölkt, so geht's auch morgen weiter. Im Laufe des Tages auch kräftige Schauer oder auch mal einzelne Gewitter möglich in Regensburg, Niederbayern und der Oberpfalz. Die Temperaturen bleiben in dem Bereich auch am Donnerstag recht ähnlich. Der Charivari-Wettertrend erst so zum Sonntag hin und vor allem in der neuen Woche dann wärmer, sonniger und beständiger.

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1: Hier die wichtigsten Meldungen von den Straßen bei uns in der Region. Fahrt auf der A93 Weiden in Richtung Regensburg. Vorsichtig! Zwischen den Anschlussstellen Nappburg und Schwarzenfeld kommt es zu Behinderungen wegen einer Standstreifensperrung. Wir bleiben noch auf der A93 Regensburg in Richtung Weiden. Auch zwischen Regensburg Nord und Regenstauf kommt es zu Behinderungen wegen einer Nachtbaustelle.
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3: In der Nacht auf dem Mittwoch oft bewölkt, so geht's auch morgen weiter. Im Laufe des Tags auch kräftige Schauer oder auch mal einzelne Gewitter möglich in Regensburg, Niederbayern und der Oberpfalz. Die Temperaturen bleiben in dem Bereich auch am Donnerstag recht ähnlich. Der Charivari-Wettertrend erst so zum Sonntag hin und vor allem in der neuen Woche dann wärmer, sonniger und beständiger.
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1: Ich bin Hendrik Daum. Im Gesundheitssektor klafft eine noch größere Lücke als bisher angenommen. Laut Bild-Zeitung sind die Ausgaben der gesetzlichen Krankenkassen von Januar bis März um 7,8% gestiegen. Das Gesundheitsministerium war bislang von nur 6,5% ausgegangen. Das stellt die Bundesregierung vor eine schwere Entscheidung. Entweder verschärft sie die Gesundheitsreform noch weiter oder die Beiträge müssen trotz sinkender Leistungen weiter erhöht werden. Der Iran hat nach Angaben der USA einen amerikanischen Militärhubschrauber abgeschossen. Der hochmoderne Apache-Hubschrauber stürzte während eines Kontrollflugs in der Straße von Hormuz ab. Die beiden Soldaten an Bord konnten gerettet werden. Sie blieben unverletzt. US-Präsident Trump kündigte umgehend Vergeltung an. Der Vorfall dürfte die ohnehin schon schleppend verlaufenden Friedensverhandlungen mit dem Iran weiter schwer belasten. Die zum 1. Juli geplante Diätenerhöhung der Bundestagsabgeordneten wird ausfallen. Aus Kreisen der schwarz-roten Koalition heißt es, Union und SPD wollen dazu noch in dieser Woche einen Gesetzentwurf ins Parlament einbringen. Es gehe darum, in wirtschaftlich schwierigen Zeiten ein Sparsignal an die Bevölkerung zu senden. Eigentlich werden die Diäten der Bundestagsabgeordneten automatisch erhöht, orientiert an der allgemeinen Lohnentwicklung. In diesem Jahr wäre es ein monatlicher Zuschlag von 500 Euro gewesen. Bayerns Städte sind nicht gegen Hitzewellen gewappnet. Das zeigt der neue Hitzecheck 2026 der Deutschen Umwelthilfe anlässlich des Hitzeaktionstags am 11. Juni. Demnach hat keine der 17 untersuchten Städte eine positive Gesamtbewertung bekommen. Laut Bayerischer Landesärztekammer sind 2024 bundesweit 3000 Menschen an Hitzefolgen gestorben. Alba Berlin hat mit einem klaren 97-66 Sieg gegen die Bamberg Baskets das Finale um die deutsche Basketballmeisterschaft erreicht. Die Berliner gewannen am späten Abend die Best-of-Five-Serie mit 3:2 und treffen jetzt ab Freitag auf Titelverteidiger FC Bayern München.
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2: Hier die aktuellen Meldungen von den Straßen bei uns in der Region. Wenn ihr gerade auf der A93 Regensburg in Richtung Weiden unterwegs seid, fahrt zwischen den Anschlussstellen Regensburg Nord und Regenstau vorsichtig. Hier kommt es zu Verzögerungen wegen einer Nachtbaustelle.
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3: In der Nacht oft bewölkt in Regensburg, Niederbayern und der Oberpfalz. So geht's auch heute tagsüber weiter. Teilweise auch mit kräftigen Schauern, die dabei sind, oder auch einzelnen Gewittern. Die Temperaturen, die bleiben in dem Bereich 15 bis 18 Grad. Der Charivari-Wettertrend am Donnerstag ganz ähnlich. Erst dann wird so langsam wieder wärmer, sonniger und beständiger dann, vor allem in der neuen Woche.
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1: Hier die aktuellen Meldungen von den Straßen bei uns in der Region. Fahrt auf der A93 Regensburg in Richtung Weiden vorsichtig. Zwischen Regensburg Nord und Regenstauf kommt es zu Behinderungen wegen einer Nachtbaustelle.

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1: Ich bin Hendrik Daum. Die US-Armee hat mit Angriffen auf den Iran begonnen. Das teilte das zuständige US-Regionalkommando in der Nacht mit. Es handele sich um Angriffe zur Selbstverteidigung wegen des Abschusses eines amerikanischen Kampfhubschraubers durch den Iran in der vergangenen Nacht. Die beiden Piloten blieben bei dem Abschuss unverletzt. US-Präsident Trump hatte danach mit Vergeltung gedroht. Art und Umfang der amerikanischen Angriffe ist zur Stunde noch unklar. Die SPD steckt weiter im Umfragetief. Im RTL-NTV-Trendbarometer sind die Sozialdemokraten auf 11% gefallen. Die Union kann sich um einen Punkt auf 22% verbessern. Die AfD bleibt mit 27% stärkste Kraft. Die Einzelheiten von David Riemer.
2: Die Grünen liegen laut dem Trendbarometer weiter bei 15, die Linke bei 11%. Mehr als die Hälfte der Bürgerinnen und Bürger traut nach wie vor keiner Partei zu, die Probleme im Land am besten zu lösen. Die wirtschaftliche Lage in Deutschland sehen die Befragten so schlecht wie seit der Corona-Zeit bzw. dem Ausbruch des Ukraine-Krieges nicht mehr.
1: Im Gesundheitssektor klafft eine noch größere Lücke als bisher angenommen. Laut Bild-Zeitung sind die Ausgaben der gesetzlichen Krankenkassen von Januar bis März um 7,8% gestiegen. Das Gesundheitsministerium war bislang von nur 6,5% ausgegangen. Das stellt die Bundesregierung vor eine schwere Entscheidung. Entweder verschärft sie die Gesundheitsreform nochmal oder die Beiträge müssen trotz sinkender Leistungen weiter erhöht werden. Die Brauerei Weinstephan ist nicht nur die älteste Brauerei der Welt, gegründet im Jahr 1042, sondern will jetzt auch die erste sein, die ihren Gerstensaft rein elektrisch ausliefert. Dafür hat die Firma ein batteriegestütztes Schnellladesystem in Betrieb genommen. Die Gesamtkosten seien niedriger als bei Diesel, heißt es. Alba Berlin hat mit einem klaren 97-66 Sieg gegen die Bamberg Baskets das Finale um die deutsche Basketballmeisterschaft erreicht. Die Berliner gewannen am späten Abend die Best-of-Five-Serie mit 3-2 und treffen jetzt ab Freitag auf Titelverteidiger FC Bayern München.
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3: Hier die wichtigsten Meldungen von den Straßen bei uns in der Region. Fahrt auf der A93 Regensburg in Richtung Weiden vorsichtig. Zwischen Regensburg Nord und Regenstauf kommt es zu Behinderungen wegen einer Nachtbaustelle.
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4: In der Nacht oft bewölkt in Regensburg, Niederbayern und der Oberpfalz. So geht's auch heute tagsüber weiter. Teilweise auch mit kräftigen Schauern, die dabei sind, oder auch einzelnen Gewittern. Die Temperaturen, die bleiben in dem Bereich 15 bis 18 Grad. Der Charivari-Wettertrend am Donnerstag ganz ähnlich. Erst dann wird so langsam wieder wärmer, sonniger und beständiger dann, vor allem in der neuen Woche.

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1: Hier die wichtigsten Meldungen von den Straßen bei uns in der Region. Fahrt auf der A93 Regensburg in Richtung Weiden vorsichtig. Zwischen den Anschlussstellen Regensburg Nord und Regenstauf kommt es zu Behinderungen wegen einer Nachtbaustelle.